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1: Ich bin Felix Becker und das wird der Tag. Im japanischen Nagasaki wird heute an den Atombombenabwurf vor 81 Jahren erinnert.
2: Die zentrale Friedenszeremonie beginnt am Morgen im Friedenspark. Um 11.02 Uhr, dem Zeitpunkt der Explosion am 9. August 1945, wird mit einer Schweigeminute der Opfer gedacht. Anschließend verließ der Bürgermeister von Nagasaki die diesjährige Friedenserklärung. An der Gedenkfeier nehmen Überlebende und Angehörige sowie Vertreter aus Politik und Gesellschaft teil. Ulrike Klein, Redaktion.
1: Bei der Tour de France der Frauen fällt heute die Entscheidung über den Gesamtsieg.
3: Die neunte und letzte Etappe führt über 99 Kilometer von Nizza zurück nach Nizza und ist als Bergetappe eingestuft. Der Start erfolgt kurz nach 16 Uhr, die Ankunft wird gegen 18.50 Uhr erwartet. Damit bleibt den Anwärterinnen auf den Gesamtsieg bis zum letzten Tag die Möglichkeit, noch Zeit gut zu machen. Nach 9 Etappen endet anschließend die diesjährige Frankreich-Rundfahrt der Frauen. Timo Wiesner, Redaktion.
1: In Rostock und Warnemünde geht heute die 35. Hanse-Sail zu Ende. Noch einmal sind zahlreiche Traditionssegler und historische Schiffe im Stadthafen und vor Warnemünde zu erleben. Viele Schiffe bieten auch am letzten Tag Ausfahrten auf die Ostsee an. Das Veranstaltungsgelände im Rostocker Stadthafen ist heute von 11 bis 20 Uhr geöffnet. In Warnemünde endet das Programm um 18 Uhr. Danach beginnt die Abreise der Schiffe und Besucher. In Berlin wollen heute hunderte Menschen nackt mit dem Fahrrad durch die Stadt fahren. Der sogenannte World Naked Bike Ride führt unter anderem am Brandenburger Tor und am Reichstag vorbei. Die Veranstalter wollen damit für Toleranz, Vielfalt und die Ideale des Naturismus werben. Nach ihren Angaben haben sich bereits rund 1200 Menschen angemeldet. Jetzt kompetent und zuverlässig das Wetter bei uns in Thüringen. In den kommenden Stunden ziehen lediglich dünne Schleierwolken durch. Die Temperaturen bewegen sich bis in den frühen Morgen hinein zwischen 13 und 9 Grad. Der Schlagerradio-Wettertrend. Der Sonntag präsentiert sich zunächst sonnig. Ab dem Nachmittag ziehen von Westen her mehr Wolken auf. Gegen Abend sind gebietsweise Schauer möglich. Höchstwerte um 33 Grad.
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1: Ich bin Felix Becker und das wird der Tag. Im japanischen Nagasaki wird heute an den Atombombenabwurf vor 81 Jahren erinnert.
2: Die zentrale Friedenszeremonie beginnt am Morgen im Friedenspark. Um 11.02 Uhr, dem Zeitpunkt der Explosion am 9. August 1945, wird mit einer Schweigeminute der Opfer gedacht. Anschließend verliest der Bürgermeister von Nagasaki die diesjährige Friedenserklärung. An der Gedenkfeier nehmen Überlebende und Angehörige sowie Vertreter aus Politik und Gesellschaft teil. Ulrike Klein, Redaktion.
1: Bei der Tour de France der Frauen fällt heute die Entscheidung über den Gesamtsieg.
3: Die 9. und letzte Etappe führt über 99 Kilometer von Nizza zurück nach Nizza und ist als Bergetappe eingestuft. Der Start erfolgt kurz nach 16 Uhr, die Ankunft wird gegen 18.50 Uhr erwartet. Damit bleibt den Anwärterinnen auf den Gesamtsieg bis zum letzten Tag die Möglichkeit, noch Zeit gut zu machen. Nach 9 Etappen endet anschließend die diesjährige Frankreich-Rundfahrt der Frauen. Timo Wiesner, Redaktion.
1: In Rostock und Warnemünde geht heute die 35. Hanse-Sail zu Ende. Noch einmal sind zahlreiche Traditionssegler und historische Schiffe im Stadthafen und vor Warnemünde zu erleben. Viele Schiffe bieten auch am letzten Tag Ausfahrten auf die Ostsee an. Das Veranstaltungsgelände im Rostocker Stadthafen ist heute von 11 bis 20 Uhr geöffnet. In Warnemünde endet das Programm um 18 Uhr. Danach beginnt die Abreise der Schiffe und Besucher. In Berlin wollen heute hunderte Menschen nackt mit dem Fahrrad durch die Stadt fahren. Der sogenannte World Naked Bike Ride führt unter anderem am Brandenburger Tor und am Reichstag vorbei. Die Veranstalter wollen damit für Toleranz, Vielfalt und die Ideale des Naturismus werben. Nach ihren Angaben haben sich bereits rund 1200 Menschen angemeldet. Jetzt kompetent und zuverlässig das Wetter bei uns in Thüringen. In den kommenden Stunden ziehen lediglich dünne Schleierwolken durch. Die Temperaturen bewegen sich bis in den frühen Morgen hinein zwischen 13 und 9 Grad. Der Schlagerradio-Wettertrend. Der Sonntag präsentiert sich zunächst sonnig. Ab dem Nachmittag ziehen von Westen her mehr Wolken auf. Gegen Abend sind gebietsweise Schauer möglich. Höchstwerte um 33 Grad.
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1: Ich bin Felix Becker und das wird der Tag. Im japanischen Nagasaki wird heute an den Atombombenabwurf vor 81 Jahren erinnert.
2: Die zentrale Friedenszeremonie beginnt am Morgen im Friedenspark. Um 11.02 Uhr, dem Zeitpunkt der Explosion am 9. August 1945, wird mit einer Schweigeminute der Opfer gedacht. Anschließend verließ der Bürgermeister von Nagasaki die diesjährige Friedenserklärung. An der Gedenkfeier nehmen Überlebende und Angehörige sowie Vertreter aus Politik und Gesellschaft teil. Ulrike Klein, Redaktion.
1: Bei der Tour de France der Frauen fällt heute die Entscheidung über den Gesamtsieg.
3: Die 9. und letzte Etappe führt über 99 Kilometer von Nizza zurück nach Nizza und ist als Bergetappe eingestuft. Der Start erfolgt kurz nach 16 Uhr, die Ankunft wird gegen 18.50 Uhr erwartet. Damit bleibt den Anwärterinnen auf den Gesamtsieg bis zum letzten Tag die Möglichkeit, noch Zeit gut zu machen. Nach 9 Etappen endet anschließend die diesjährige Frankreich-Rundfahrt der Frauen. Timo Wiesner, Redaktion.
1: In Rostock und Warnemünde geht heute die 35. Hanse-Sale zu Ende. Noch einmal sind zahlreiche Traditionssegler und historische Schiffe im Stadthafen und vor Warnemünde zu erleben. Viele Schiffe bieten auch am letzten Tag Ausfahrten auf die Ostsee an. Das Veranstaltungsgelände im Rostocker Stadthafen ist heute von 11 bis 20 Uhr geöffnet. In Warnemünde endet das Programm um 18 Uhr. Danach beginnt die Abreise der Schiffe und Besucher. In Berlin wollen heute hunderte Menschen nackt mit dem Fahrrad durch die Stadt fahren. Der sogenannte World Naked Bike Ride führt unter anderem am Brandenburger Tor und am Reichstag vorbei. Die Veranstalter wollen damit für Toleranz, Vielfalt und die Ideale des Naturismus werben. Nach ihren Angaben haben sich bereits rund 1200 Menschen angemeldet. Jetzt kompetent und zuverlässig das Wetter bei uns in Thüringen. In den kommenden Stunden ziehen lediglich dünne Schleierwolken durch. Die Temperaturen bewegen sich bis in den frühen Morgen hinein zwischen 13 und 9 Grad. Der Schlagerradio-Wettertrend. Der Sonntag präsentiert sich zunächst sonnig. Ab dem Nachmittag ziehen von Westen her mehr Wolken auf. Gegen Abend sind gebietsweise Schauer möglich. Höchstwerte um 33 Grad.
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1: Ich bin Felix Becker und das wird der Tag. Im japanischen Nagasaki wird heute an den Atombombenabwurf vor 81 Jahren erinnert.
2: Die zentrale Friedenszeremonie beginnt am Morgen im Friedenspark. Um 11.02 Uhr, dem Zeitpunkt der Explosion am 9. August 1945, wird mit einer Schweigeminute der Opfer gedacht. Anschließend verließ der Bürgermeister von Nagasaki die diesjährige Friedenserklärung. An der Gedenkfeier nehmen Überlebende und Angehörige sowie Vertreter aus Politik und Gesellschaft teil. Ulrike Klein, Redaktion.
1: Bei der Tour de France der Frauen fällt heute die Entscheidung über den Gesamtsieg.
3: Die 9. und letzte Etappe führt über 99 Kilometer von Nizza zurück nach Nizza und ist als Bergetappe eingestuft. Der Start erfolgt kurz nach 16 Uhr, die Ankunft wird gegen 18.50 Uhr erwartet. Damit bleibt den Anwärterinnen auf den Gesamtsieg bis zum letzten Tag die Möglichkeit, noch Zeit gut zu machen. Nach 9 Etappen endet anschließend die diesjährige Frankreich-Rundfahrt der Frauen. Timo Wiesner, Redaktion.
1: In Rostock und Warnemünde geht heute die 35. Hanse-Sale zu Ende. Noch einmal sind zahlreiche Traditionssegler und historische Schiffe im Stadthafen und vor Warnemünde zu erleben. Viele Schiffe bieten auch am letzten Tag Ausfahrten auf die Ostsee an. Das Veranstaltungsgelände im Rostocker Stadthafen ist heute von 11 bis 20 Uhr geöffnet. In Warnemünde endet das Programm um 18 Uhr. Danach beginnt die Abreise der Schiffe und Besucher. In Berlin wollen heute hunderte Menschen nackt mit dem Fahrrad durch die Stadt fahren. Der sogenannte World Naked Bike Ride führt unter anderem am Brandenburger Tor und am Reichstag vorbei. Die Veranstalter wollen damit für Toleranz, Vielfalt und die Ideale des Naturismus werben. Nach ihren Angaben haben sich bereits rund 1200 Menschen angemeldet. Jetzt kompetent und zuverlässig das Wetter bei uns in Thüringen. In den kommenden Stunden ziehen lediglich dünne Schleierwolken durch. Die Temperaturen bewegen sich bis in den frühen Morgen hinein zwischen 13 und 9 Grad. Der Schlagerradio-Wettertrend. Der Sonntag präsentiert sich zunächst sonnig. Ab dem Nachmittag ziehen von Westen her mehr Wolken auf. Gegen Abend sind gebietsweise Schauer möglich. Höchstwerte um 33 Grad.
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1: Ich bin Felix Becker und das wird der Tag. Im japanischen Nagasaki wird heute an den Atombombenabwurf vor 81 Jahren erinnert.
2: Die zentrale Friedenszeremonie beginnt am Morgen im Friedenspark. Um 11.02 Uhr, dem Zeitpunkt der Explosion am 9. August 1945, wird mit einer Schweigeminute der Opfer gedacht. Anschließend verliest der Bürgermeister von Nagasaki die diesjährige Friedenserklärung. An der Gedenkfeier nehmen Überlebende und Angehörige sowie Vertreter aus Politik und Gesellschaft teil. Ulrike Klein, Redaktion.
1: Bei der Tour de France der Frauen fällt heute die Entscheidung über den Gesamtsieg.
3: Die 9. und letzte Etappe führt über 99 Kilometer von Nizza zurück nach Nizza und ist als Bergetappe eingestuft. Der Start erfolgt kurz nach 16 Uhr, die Ankunft wird gegen 18.50 Uhr erwartet. Damit bleibt den Anwärterinnen auf den Gesamtsieg bis zum letzten Tag die Möglichkeit, noch Zeit gut zu machen. Nach 9 Etappen endet anschließend die diesjährige Frankreich-Rundfahrt der Frauen. Timo Wiesner, Redaktion.
1: In Rostock und Warnemünde geht heute die 35. Hanse-Sail zu Ende. Noch einmal sind zahlreiche Traditionssegler und historische Schiffe im Stadthafen und vor Warnemünde zu erleben. Viele Schiffe bieten auch am letzten Tag Ausfahrten auf die Ostsee an. Das Veranstaltungsgelände im Rostocker Stadthafen ist heute von 11 bis 20 Uhr geöffnet. In Warnemünde endet das Programm um 18 Uhr. Danach beginnt die Abreise der Schiffe und Besucher. In Berlin wollen heute hunderte Menschen nackt mit dem Fahrrad durch die Stadt fahren. Der sogenannte World Naked Bike Ride führt unter anderem am Brandenburger Tor und am Reichstag vorbei. Die Veranstalter wollen damit für Toleranz, Vielfalt und die Ideale des Naturismus werben. Nach ihren Angaben haben sich bereits rund 1200 Menschen angemeldet. Jetzt kompetent und zuverlässig das Wetter bei uns in Thüringen. Die Schlagerradio-Wetterreporter melden in Eisenach auf der Wartburg 20 Grad, ebenso auch in Gotha am Kloster und in Erfurt am Dom. In Weimar am Bauhausmuseum 21 Grad, in Jena am Jientower ebenso und in Gera auf dem Rathausturm 20 Grad. Heute zunächst sonnig, später dann ziehen von Westen her mehr Wolken auf. Gegen Abend sind gebietsweise Schauer möglich. Temperaturen heute bis 33 Grad. Der Schlagerradio-Wettertrend, morgen wechselnd bewölkt und nur vereinzelt Schauer. Die Temperaturen steigen auf etwa 32 Grad, im Bergland auf 27 bis 30 Grad. Hier ist der Schlagerradio-Verkehrsservice. Derzeit keine Meldungen. Geblitzt wird in Erfurt in der Wartburgstraße, außerdem in Gotha in der Benderstraße. Staus und Blitzer kostenlos melden unter 08000 79 89 99. Kommen Sie gut an.
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4: Ja, hallo und herzlich willkommen zu Deutschlands längster Schlagerparade. Jeden Samstag Nachmittag, Wiederholung Sonntagmorgen und Dienstagabends. Mit Abstimmen geht auf schlagerradio.de, immer nach der Erstausstrahlung am Samstag 18 Uhr. Letztes Mal hier Platz Nummer 3, ja ganz schön gestiegen, Matthias Reim.
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4: Auf der 2 hat man Helene Fischer. Und letztes Mal auf Platz 1 gestiegen, Jolina Drews.

0: hier ist Schlagerradio. Hör auf dein Herz mit ihren Top 50. Laura und Marc, Platz 48. Ach was, ich wag das. Ja, sie hat es gewagt. Vor genau 45 Jahren stand sie auf Platz 1 in der ZDF-Hitparade. Nicole. Ja, und Ende des Monats, da startet ihre, meine Schätze, 45 Jahre Jubiläumstour.
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0: Nicole erinnert sich im Schlagerradiostudio an ihren allerersten Auftritt von vielen in der ZDF-Hitparade.
2: Als Kind habe ich immer schon Hitparade geguckt, natürlich, mit Dieter Thomas Heck. Und es war immer mein Wunsch, einmal in dieser Sendung aufzutreten. Und als ich dann 81 zum ersten Mal meinen Fuß in die Oberlandstraße setzte und ins Studio kam, war ich erst ein bisschen enttäuscht, wie klein das Studio überhaupt ist, weil alles so groß aussah und so funkelnd und brillant. Und das war der Beginn. Ich habe Flieg nicht so, mein kleiner Freund, meine allererste Schallplatte in der Hitparade präsentiert und gleich eine Nummer 1 gelandet. Und ja, von da an war für mich klar, Berlin ist der Grundstein für eine ganz große Karriere.

Marie Reim in den Schlagerradio Top 50, Platz 47 mit Kopfkino. Ihren ganz neuen Song haben wir auch noch mit dabei in dieser Ausgabe als Neueinsteiger. Erstmal weiter mit der 46, Norman Langen. Die Liebe schafft das schon.

Das sind die Schlagerradio Top 50 mit Norman Langen auf Platz 46. Die Liebe schafft das schon. So, jetzt schauen wir mal genau 48 Jahre zurück in den Sommer 78. Ah, da ging es ganz schön ab mit Plastic Bertrand. Belgier war weit oben in den Charts. Ja, und der Benny hat die deutsche Version dafür abgeliefert. Bin wieder frei. Hier ist unser Extra.

0: Cruella in den Schlagerradio Top 50, Platz 45 mit Du und Ich.
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1: Anna-Maria Zivkov in den Schlagerradio Top 50, Platz 44 mit Herz an, Welt aus. Jetzt schauen wir genau ein Jahr zurück. Platz 1 hier in ihren Top 50 war da Jay Kahn mit Maria 25 und 6 Tra.

0: Das sind die Top 50 bei Schlagerradio. Hör auf dein Herz. Perlentaucher und Serrano Cortez. Platz 43 mit Obsession. Und die 42 Wolfgang Lippert. Niemals was bereut.
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0: Roland Kaiser, Innenschlager Radio Top 50 auf Platz 41, mein Kompliment. Ja, viermal Kaisermania wieder in Dresden am Elbufer.
1: Also erstmal ist natürlich für mich eines der wesentlichsten Konzerte des Jahres. Aber es gibt so viele andere Spielstätte, die ebenfalls von Bedeutung sind, wie die Waldbühne in Berlin. Es gibt viele schöne Spielstätten, die dann mit vielen Emotionen und sehr viel Stimmung für schöne Abende sorgen.
0: Ja, und das aber bald, Waldbühne Berlin. 21. und 22. August im Rahmen seiner Sommer-Open-Air-Tournee. Davor noch kommendes Wochenende in Hannover und in Bonn. Ja, und in Weimar, da heiratet Ella endlich an diesem Wochenende ihren langjährigen Partner Marius. Alles Gute, alles Liebe. Hier ist Ella endlich auf Platz 40 mit Cinderella.

Ella endlich in den Schlagerradio Top 50, Platz 40 mit Cinderella. Unser nächstes Extra, schon mal 46 Jahre zurück, im August 1980, Platz 1 in der ZDF-Hitparade. Chris Roberts, wo warst du?

Unser Schlagerradio-Star 2026, Kavila, auf Wolke 7, Platz 39. Und auf der 38, der erste von drei Neuzugängen in dieser Woche, Laura und Marc featuring Amber mit Ich geb ne

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1: Ich bin Felix Becker. Der Deutsche Wetterdienst hat für heute eine Hitzewarnung herausgegeben.
2: Die Warnung gilt ab 11 Uhr vor allem für den Süden und Südwesten. Betroffen sind Gebiete in Bayern, Baden-Württemberg, Hessen und Rheinland-Pfalz. Dort können die Temperaturen auf bis zu 35 Grad steigen. Der Deutsche Wetterdienst warnt vor gesundheitlichen Belastungen und empfiehlt, ausreichend zu trinken, direkte Sonne zu meiden und Innenräume möglichst kühl zu halten. Ulrike Klein, Redaktion.
1: Nach dem Fund einer Sprengstoffdrohne am Flughafen Leipzig-Halle gibt es neue Hinweise auf eine mögliche russische Herkunft.
3: Das Wall Street Journal berichtet unter Berufung auf US-Beamte, Washington gehe davon aus, dass die Drohne von einem russischen Geheimdienst stammt. Auch deutsche Politiker hatten bereits eine mögliche Verantwortung Moskaus ins Spiel gebracht. Offiziell ist die Herkunft der Drohne bislang aber nicht geklärt. Bundesinnenminister Dobrindt sprach bisher lediglich von einem hybriden Angriff durch, so wörtlich fremde Mächte. Timo Wiesner, Redaktion.
1: Wegen eines sich schnell ausbreitenden Waldbrandes ist in der kanadischen Provinz British Columbia der Notstand ausgerufen worden. Über 20.000 Menschen mussten bereits ihre Häuser verlassen. In Spanien kämpfen Einsatzkräfte gegen einen großen Waldbrand. In Andalusien sind bereits rund 4.000 Hektar betroffen. Entspannung gibt es dagegen am italienischen Gardasee. Dort konnten über 200 Menschen nach einem Waldbrand am Westufer wieder in ihre Unterkünfte zurückkehren. In 4 Bundesländern dürfen bestimmte Lkw heute zum ersten Mal trotz des Sonntagsfahrverbots auf die Straße. Das Saarland, Rheinland-Pfalz, Nordrhein-Westfalen und Niedersachsen haben die Regelung vorübergehend gelockert. Der Grund ist das extreme Niedrigwasser. Auf dem Rhein können Frachtschiffe deutlich weniger Waren transportieren. Wichtige Güter sollen deshalb verstärkt per Lkw an ihr Ziel gebracht werden. Mit einem Fiasko ist Magdeburg in die neue Saison der zweiten Bundesliga gestartet. Der FCM unterlag zu Hause Eintracht Braunschweig mit 1:6. Bundesliga-Absteiger Heidenheim schlug Aufsteiger Osnabrück 4:3. Weiter spielten Darmstadt, Holstein Kiel 2:2 und Karlsruhe Bielefeld 2:1.
4: Jetzt kompetent und zuverlässig das Wetter bei uns in Thüringen. Die Schlagerradio-Wetterreporter melden in Eisenach auf der Wartburg 20 Grad, ebenso auch in Gotha am Kloster und in Erfurt am Dom. In Weimar am Bauhausmuseum 21 Grad, in Jena am Jentauer ebenso und in Gera auf dem Rathausturm 20 Grad. Heute zunächst sonnig, später dann ziehen von Westen her mehr Wolken auf. Gegen Abend sind gebietsweise Schauer möglich. Temperaturen heute bis 33 Grad. Der Schlagerradio-Wettertrend, morgen wechselnd bewölkt und nur vereinzelt Schauer. Die Temperaturen steigen auf etwa 32 Grad, im Bergland auf 27 bis 30 Grad.
1: Hier ist der Schlagerradio-Verkehrsservice. Derzeit keine Meldungen. Geblitzt wird in Erfurt in der Wartburgstraße, außerdem in Gotha in der Benderstraße. Staus und Blitzer kostenlos melden unter 08000 79 89 99. Kommen Sie gut an.
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6: Hallo und willkommen zurück zur zweiten Stunde von Deutschlands längster Schlagerparade. Jeden Samstagnachmittag, Sonntagmorgen und Dienstagabends. Was für ein Ohrwurm hier. Jolina Drees, letztes Mal von 3 auf Platz 1 gestiegen. Durch und durch. Ob sie es wieder geschafft hat, das hören wir dann in spätestens knapp 3 Stunden. Mit Abstimmen geht auf schlagerradio.de. Und jetzt sind wir erstmal bei Platz 37. Lena Marie Engel. Ab jetzt für immer.

Das sind die Top 50 bei Schlagerradio Hör auf dein Herz. Kerstin Ott, Platz 36, Rosalinde. Und die 35, Vincent Groß und die Esteriore Brothers. Amore mit Mio.

0: Vincent Groß und die Esteriore Brothers in den Schlagerradio Top 50, Platz 35, Amore mit Mio. Helene Fischer ist vergangenen Mittwoch 42 geworden. Alles Gute nachträglich. Wir spielen als Extra ihren Hit von vor 20 Jahren, von hier bis unendlich. So hieß auch ihr erstes Album, das mit 5-fach Gold ausgezeichnet wurde. Wie ist sie eigentlich nochmal ins Schlagergeschäft reingerutscht, die Helene? Das hat sie mal bei Sat.1 erzählt.
1: Ich habe eine Musical-Ausbildung gemacht und wollte ursprünglich eigentlich auf die Theaterbühne und habe mich da auch schon gesehen in den verschiedensten Rollen. Deswegen spiele ich ja auch so gerne und verkleide mich.

Mitch Keller in den Schlagerradio Top 50, Platz 34, bitte melde dich bei mir. Platz 33, der zweithöchste Neuzugang. Hier ist Pia Sophie mit Ein Kuss ohne Liebe.

Neu in den Schlagerradio Top 50. Pia Sophie, Platz 33, ein Kuss ohne Liebe. Jetzt gibt's eine Nummer 2 der ZDF-Hitparade vor genau 45 Jahren, also im August 81. Hier sind Genghis Khan mit Lorelei.

0: Das sind die Schlagerradio Top 50. Das war Charlene, Platz 32. Du willst es doch auch.
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1: Hallo, weiter geht's mit Christine Stark. Platz 31, Alemannia.
2: Hallo.

Christin Stark in den Schlagerradio Top 50, Platz 31 mit Alemannia. Und vor Platz 30 schauen wir mal 46 Jahre zurück. Im August 1980, Platz 2 der ZDF-Hitparade, Johnny Logan mit seinem Grand Prix-Siegerhit auf Deutsch. Was ist schon ein Jahr?

0: Ihr Schlagerradio, hör auf dein Herz mit ihren Top 50. Malte Kelly auf Platz 29, ein Kuss in Paris. Ben Zucker ist vergangenen Dienstag 43 geworden, alles Gute nachträglich. Ja, bei ihm ging es doch sehr langsam erstmal los mit der Karriere. Der hat früher Clubs geputzt, hinter der Bühne, wollte aber lieber draufstehen.
1: Ja, ich habe mich immer selbst auch auf der Bühne gesehen, ja. Also ich habe gesagt, da muss ich rauf, ich will das unbedingt machen. Und dann zum Feierabend war es ja dann so, dass die Leute dann, also die Fans dann raus mussten und wir haben sozusagen hinterher gefegt. Dann wurde die alle gewischt und fertig gemacht, die Toiletten, alles ready und danach, dann saß ich da immer noch und hab Gitarre gespielt, ja.
0: Ben Zucker hier, Herz zu und durch, Platz 28.
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1: Daniel Taylor in den Schlager Radio Top 50, Platz 27 mit Jackentasche. Gleich auf der 26 Julian Reim, Aloe Vera. Aber vorher ein Urlaubsextra sozusagen. Otto Van stand mit dieser Nummer hier ganz weit oben in den Charts. Ulla Norden hat es auf Deutsch gesungen. Urlaub, endlich Urlaub. Vor 45 Jahren war sie damit in der ZDF-Hitparade. Viel Spaß mit unserem Sommerextra.

Hallo Evera, Julian Reim in den Schlagerradio Top 50, Platz 26. Wir haben noch etwas Zeit bis zu den Nachrichten und schauen mal genau 5 Jahre zurück. Da stand auf Platz 1 hier in ihrer Hitparade Beatrice Egli mit Alles, was du brauchst und Extra. 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
1: Ich bin Felix Becker. Der Deutsche Wetterdienst hat für heute eine Hitzewarnung herausgegeben.
2: Die Warnung gilt ab 11 Uhr vor allem für den Süden und Südwesten. Betroffen sind Gebiete in Bayern, Baden-Württemberg, Hessen und Rheinland-Pfalz. Dort können die Temperaturen auf bis zu 35 Grad steigen. Der Deutsche Wetterdienst warnt vor gesundheitlichen Belastungen und empfiehlt, ausreichend zu trinken, direkte Sonne zu meiden und Innenräume möglichst kühl zu halten. Ulrike Klein, Redaktion.
1: Nach dem Fund einer Sprengstoffdrohne am Flughafen Leipzig-Halle gibt es neue Hinweise auf eine mögliche russische Herkunft.
3: Das Wall Street Journal berichtet unter Berufung auf US-Beamte, Washington gehe davon aus, dass die Drohne von einem russischen Geheimdienst stammt. Auch deutsche Politiker hatten bereits eine mögliche Verantwortung Moskaus ins Spiel gebracht. Offiziell ist die Herkunft der Drohne bislang aber nicht geklärt. Bundesinnenminister Dobrindt sprach bisher lediglich von einem hybriden Angriff durch, so wörtlich, fremde Mächte. Timo Wiesner, Redaktion.
1: Wegen eines sich schnell ausbreitenden Waldbrandes ist in der kanadischen Provinz British Columbia der Notstand ausgerufen worden. Über 20.000 Menschen mussten bereits ihre Häuser verlassen. In Spanien kämpfen Einsatzkräfte gegen einen großen Waldbrand. In Andalusien sind bereits rund 4.000 Hektar betroffen. Entspannung gibt es dagegen am italienischen Gardasee. Dort konnten über 200 Menschen nach einem Waldbrand am Westufer wieder in ihre Unterkünfte zurückkehren. In 4 Bundesländern dürfen bestimmte Lkw heute zum ersten Mal trotz des Sonntagsfahrverbots auf die Straße. Das Saarland, Rheinland-Pfalz, Nordrhein-Westfalen und Niedersachsen haben die Regelung vorübergehend gelockert. Der Grund ist das extreme Niedrigwasser. Auf dem Rhein können Frachtschiffe deutlich weniger Waren transportieren. Wichtige Güter sollen deshalb verstärkt per Lkw an ihr Ziel gebracht werden. Mit einem Fiasko ist Magdeburg in die neue Saison der zweiten Bundesliga gestartet. Der FCM unterlag zu Hause Eintracht Braunschweig mit 1:6. Bundesliga-Absteiger Heidenheim schlug Aufsteiger Osnabrück 4:3. Weiter spielten Darmstadt, Holstein Kiel 2:2 und Karlsruhe Bielefeld 2:1. Jetzt kompetent und zuverlässig das Wetter bei uns in Thüringen. Die Schlagerradio-Wetterreporter melden in Eisenach auf der Wartburg 20 Grad, ebenso auch in Gotha am Kloster und in Erfurt am Dom. In Weimar am Bauhausmuseum 21 Grad, in Jena am Jentower ebenso und in Gera auf dem Rathausturm 20 Grad. Heute zunächst sonnig, später dann ziehen von Westen her mehr Wolken auf. Gegen Abend sind gebietsweise Schauer möglich. Temperaturen heute bis 33 Grad. Der Schlagerradio-Wettertrend, morgen wechselnd bewölkt und nur vereinzelt Schauer. Die Temperaturen steigen auf etwa 32 Grad, im Bergland auf 27 bis 30 Grad. Hier ist der Schlagerradio-Verkehrsservice. Derzeit keine Meldungen. Geblitzt wird in Erfurt in der Wartburgstraße, außerdem in Gotha in der Benderstraße. Staus und Blitzer kostenlos melden unter 08000 79 89 99. Kommen Sie gut an.
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5: Hallo und willkommen zurück zur dritten Stunde von Deutschlands längster Schlager-Parade. Jeden Samstagnachmittag, Wiederholung am Sonntagmorgen und Dienstagabend. Ja, mal sehen, ob es Jolina Drees wieder auf die 1 geschafft hat. Vielen Dank fürs Mitabstimmen auf schlagerradio.de. Neue Liste, ja immer online nach der Erstausstrahlung am Samstag, 18 Uhr. Gleich der höchste Neuzugang auf Platz 24. Vorher die 25, unser Schlagerradio-Star Kavila mit Sommerregen.

neu in den Schlagerradio Top 50. Marie Rein, Platz 24 auf allen Sprachen. Te quiero. Und die 23 ist Sonja Liebing, schon längst verliebt.

0: Hier ist Schlagerradio, hör auf dein Herz mit ihren Top 50. Sonja Liebing, Platz 23, schon längst verliebt. Eine Nummer 1 jetzt aus der ZDF-Hitparade. Es ist genau 48 Jahre her, stand viele Monate sogar an der Spitze.
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0: Die Schlümpfe schlumpfen sich durch Bücher und Fernsehen. In keiner Folge durfte das explodierende, eingepackte Geschenk fehlen.
2: Lächle, Schlaubi, hier ist eine Überraschung für dich.
3: Papa Schlumpf!
0: Auch in den Charts, da schlumpfte es. Und wie? Nicht nur Platz 1 in der ZDF-Hitparade, sondern auch der meistverkaufte Hit des Jahres 1978. Das Lied der Schlümpfe von der Vater Abraham, jetzt bei Schlagerradio.

Anne-Marie Eifelt in den Schlagerradio Top 50, Platz 22 mit Neu geboren. Und die 21, Petro Basile, Amore Mio.

Die Schlagerradio Top 50 mit Pedro Basile, Platz 21, Amore Mio. Jetzt schauen wir 37 Jahre zurück, im August 89, Platz 3 bei Media Control, Platz 2 dann sogar im September. Hier ist Hanne Haller. Toller Text, mein lieber Mann, unser Extra.

0: Nick P. in den Schlagerradio Top 50, Platz 20 mit Du und Ich.
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0: Hallo und weiter geht's mit Platz 19, Andrea Berg und die neue Version von Du hast mich tausendmal belogen.

0: Andrea Berg hier in den Schlagerradio Top 50 mit dem Rekordmix 2026 von Du hast mich tausendmal belogen auf Platz 19.
1: Aha.
0: So, und von der 18 gibt es einen Platz 1 von vor 44 Jahren im August 82. Ja, Frank Zander mit Da, Da, Da, ich weiß Bescheid, du weißt Bescheid. Das Original, ja, von Trio, aber von Frankie noch lustiger.

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Stand. Das sind die Top 50 bei Schlagerradio. Hör auf dein Herz, Johannes Oerding, Platz 16, mehr Glück als Verstand. Und die 15, Wolfgang Petri, Sommer in der Stadt, die 50 Jahre Jubiläumsversion.

Ja, was für ein heißer Sommer. Wolfgang Petri in den Schlagerradio Top 50 auf Platz 15 mit der neuen Version von Sommer in der Stadt. Jetzt ein Sommer extra im Original. Ja, kam das von den Beach Boys.

Ja, das macht Laune. Und die Strandjungs, die haben vor 42 Jahren Surfen auf dem Baggersee gesungen. Stand sogar auf Platz 1 in der ZDF-Hitparade im August 84. Viel Spaß mit unserem Extra.

0: Anna-Karina Wojcik in den Schlagerradio Top 50 mit Unzensiert. Letzte Woche noch Platz 7, jetzt etwas abgestürzt auf 14. Und Platz 13, Linda Hesse, Kleinstadt Casanova.
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1: Ich bin Felix Becker. Der Iran stellt neue Bedingungen für eine Wiedereröffnung der Straße von Hormuz.
2: Teheran fordert unter anderem, dass die Vereinigten Staaten das Land nicht mehr bedrohen und die Seeblockade gegen iranische Häfen aufgehoben wird. Außerdem müsse der Krieg gegen den Iran und seine Verbündeten endgültig beendet werden. Ähnliche Forderungen hatte der Iran bereits bei früheren Verhandlungen über sein Atomprogramm gestellt. Nun macht Teheran sie auch zur Bedingung für ein Abkommen über die Wiedereröffnung der wichtigen Schifffahrtsroute. Noah Ulrich, Redaktion.
1: Nach dem Fund einer Sprengstoffdrohne am Flughafen Leipzig-Halle gibt es neue Hinweise auf eine mögliche russische Herkunft.
3: Das Wall Street Journal berichtet unter Berufung auf US-Beamte, Washington gehe davon aus, dass die Drohne von einem russischen Geheimdienst stammt. Auch deutsche Politiker hatten bereits eine mögliche Verantwortung Moskaus ins Spiel gebracht. Offiziell ist die Herkunft der Drohne bislang aber nicht geklärt. Bundesinnenminister Dobrindt sprach bisher lediglich von einem hybriden Angriff durch, so wörtlich, fremde Mächte. Timo Wiesner, Redaktion.
1: Der neue Bundesverkehrsminister Bilger erhöht den Druck auf die Führungsebene der Deutschen Bahn. In der Bild am Sonntag kündigte er an, dass sich die Unpünktlichkeit der Züge bei den Vorstandsgehältern bemerkbar machen soll. Es werde sich konkret auf die Bonuszahlungen der Manager auswirken, wenn die Bahn die vom Bund vorgegebenen Ziele nicht einhalte. Darauf hätten Bahnkunden und Steuerzahler einen Anspruch. Wegen eines sich schnell ausbreitenden Waldbrandes ist in der kanadischen Provinz British Columbia der Notstand ausgerufen worden. Über 20.000 Menschen mussten bereits ihre Häuser verlassen. In Spanien kämpfen Einsatzkräfte gegen einen großen Waldbrand. In Andalusien sind bereits rund 4.000 Hektar betroffen. Entspannung gibt es dagegen am italienischen Gardasee. Dort konnten über 200 Menschen nach einem Waldbrand am Westufer wieder in ihre Unterkünfte zurückkehren. In 4 Bundesländern dürfen bestimmte Lkw heute zum ersten Mal trotz des Sonntagsfahrverbots auf die Straße. Das Saarland, Rheinland-Pfalz, Nordrhein-Westfalen und Niedersachsen haben die Regelung vorübergehend gelockert. Der Grund ist das extreme Niedrigwasser. Auf dem Rhein können Frachtschiffe deutlich weniger Waren transportieren. Wichtige Güter sollen deshalb verstärkt per Lkw an ihr Ziel gebracht werden. Jetzt kompetent und zuverlässig das Wetter bei uns in Thüringen. Die Schlagerradio-Wetterreporter melden in Eisenach auf der Wartburg 20 Grad, ebenso auch in Gotha am Kloster und in Erfurt am Dom. In Weimar am Bauhausmuseum 21 Grad, in Jena am Jientower ebenso und in Gera auf dem Rathausturm 20 Grad. Heute zunächst sonnig, später dann ziehen von Westen her mehr Wolken auf. Gegen Abend sind gebietsweise Schauer möglich. Temperaturen heute bis 33 Grad. Der Schlagerradio-Wettertrend, morgen wechselnd bewölkt und nur vereinzelt Schauer. Die Temperaturen steigen auf etwa 32 Grad, im Bergland auf 27 bis 30 Grad. Hier ist der Schlagerradio-Verkehrsservice. Derzeit keine Meldungen. Geblitzt wird in Erfurt in der Wartburgstraße, außerdem in Gotha in der Benderstraße. Staus und Blitzer kostenlos melden unter 08000 79 89 99. Kommen Sie gut an.
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4: Hallo und willkommen zurück zur 4. Stunde von Deutschlands längster Schlager-Hitparade. Jeden Samstag Nachmittag, Wiederholung am Sonntagmorgen und Dienstagabend. Letztes Mal Platz Nummer 3, Matthias Reim.
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4: Auf der 2 hatten wir Helene Fischer. Ja, und mal sehen, ob es Jolina Drees wieder ein zweites Mal jetzt auf die 1 geschafft hat. Abstimmen geht immer nach der Erstausstrahlung am Samstag 18 Uhr auf schlagerradio.de. So, Platz Nummer 12. Hier schön sommerlich geht's weiter. Nino D'Angelo und Marina Marx mit Bella Italia e Amore.

0: Hier ist Schlagerradio. Hör auf dein Herz mit ihren Top 50. Joey Heindle, Platz 11, schwer zu erklären. Vor ihren frischen Top 10 haben wir noch ein tolles Sommerextra jetzt von Uta Bresan aus dem Sommer 93. Super Sommer hat sie da gesungen.
1: Das war eigentlich einer meiner ersten so richtig großen, erfolgreichen Titel. Super Sommer. Und damit war ich damals sogar noch in der ZDF-Hitparade, als es die noch gab. Und an diese Zeit erinnere ich mich natürlich besonders gern zurück. Es war einfach so, alles war möglich und ich war in der ZDF-Hitparade. Das war für mich das Größte, was ich mir hätte vorstellen können. Und es hat so viel Spaß gemacht und es hat auch gut funktioniert. Und daran denke ich immer gerne zurück.

Unser Schlagerradio Top 50, Sommerextra, Uta Bresan und Super Sommer aus dem Sommer 93. Jetzt ihre frischen Top 10 und auf der 10 von der 17 gestiegen, Mike Leon Krosch, Dein Leben.

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Ja, Sebastian Hema, Sommer unseres Lebens, die neue Version. In den Schlagerradio Top 50 auf Platz 9, gestiegen von der 14. Dagegen gefallen von Platz 3 auf die 8. Matthias Reim, die Sterne lügen.

So, ich habe doch noch einen Sommer extra hier und zum Original kommt das von Loretta Goggi. Und wir hören die Version von Katharina Valente. Das kommt nie wieder. Damit ist sie auch aufgetreten in der ZDF-Hitparade vor genau 45 Jahren im August 81. Den Song findet man nirgendwo im Internet. In keinen Downloadportalen, so wie Spotify, aber hier bei uns jetzt als Extra.

0: Dennis Williams in den Schlagerradio Top 50 von 6 auf Platz 7 mit Träum von dir.
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0: Hallo, weiter geht's mit Platz 6. Johannes Oerding gerade noch allein auf Tournee. Nächstes Jahr dann zusammen ja mit Peter Maffay. Hier sind die beiden. Ein Leben lang ist

0: Peter Maffay und Johannes Oerding. Platz 6 in den Schlagerradio Top 50. Ein Leben lang ist nicht lang. Neues Album Nashville folgt ja dann im Herbst. Am vergangenen Dienstag ist 45 geworden. Florian Silbereisen. Hier ist unser Extra. Hier ist er zusammen mit Thomas Anders. Sie sagte doch, sie liebt mich.
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Das sind die Top 50 bei Schlagerradio. Hör auf dein Herz. Von 12 hoch auf Platz 5 ging's für Vanessa Mai und Rohdiamant. Und ja, runter von 1 auf Platz 4 diese Woche Jolina Drees mit Durch und Durch. Das heißt, wir haben in dieser Stunde noch eine neue Nummer 1.

0: Von 5 auf Platz 3 gestiegen in den Schlagerradio Top 50. Ramon Rosselli mit Küss mich. Frau Bothe zu seinem neuen Album Alles, was du suchst, kommt voraussichtlich am 25. September raus. Ja, und im März 2017 kam raus die erste Erfolgssingle von Ben Zucker. Spielen wir jetzt als Extra. Hier ist Na und sagen nochmal alles Gute. Ben wurde vergangenen Dienstag 43.
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0: Na und? Unser Schlagerradio Top 50 Geburtstagsextra, nachträglich zum 43. von Ben Zucker, der ja noch aktuell auf Kämpferherz Open Air Tournee ist. Kerstin Ott ist gestiegen von 4 auf Platz 2 mit 1000-mal Nein. Ja, wozu sagt sie dann zum Beispiel 1000-mal Nein oder auch 1000-mal Ja?
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0: ist Schlagerradio. Hör auf dein Herz mit ihren Top 50. Und von 4 auf Platz 2 gestiegen, Kerstin Ott, 1000-mal Nein. Ja, zu wem sagen Sie vielleicht sogar 1000-mal Ja? Was ist Ihr Lieblingshit, Ihr Lieblingsstar? Stimmen Sie gerne mit ab für die nächste Hitparaden-Ausgabe auf schlagerradio.de. Zurückgekehrt an die Spitze von 2 hoch auf die 1. Unser Geburtstagskind aus dieser Woche, Helene Fischer, ist ja 42 geworden. Hier ist Heute Nacht.
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1: Ich bin Felix Becker. Der Iran stellt neue Bedingungen für eine Wiedereröffnung der Straße von Hormuz.
2: Teheran fordert unter anderem, dass die Vereinigten Staaten das Land nicht mehr bedrohen und die Seeblockade gegen iranische Häfen aufgehoben wird. Außerdem müsse der Krieg gegen den Iran und seine Verbündeten endgültig beendet werden. Ähnliche Forderungen hatte der Iran bereits bei früheren Verhandlungen über sein Atomprogramm gestellt. Nun macht Teheran sie auch zur Bedingung für ein Abkommen über die Wiedereröffnung der wichtigen Schifffahrtsroute. Noah Ulrich, Redaktion.
1: Nach dem Fund einer Sprengstoffdrohne am Flughafen Leipzig-Halle gibt es neue Hinweise auf eine mögliche russische Herkunft.
3: Das Wall Street Journal berichtet unter Berufung auf US-Beamte, Washington gehe davon aus, dass die Drohne von einem russischen Geheimdienst stammt. Auch deutsche Politiker hatten bereits eine mögliche Verantwortung Moskaus ins Spiel gebracht. Offiziell ist die Herkunft der Drohne bislang aber nicht geklärt. Bundesinnenminister Dobrindt sprach bisher lediglich von einem hybriden Angriff durch, so wörtlich, fremde Mächte. Timo Wiesner, Redaktion.
1: Der neue Bundesverkehrsminister Bilger erhöht den Druck auf die Führungsebene der Deutschen Bahn. In der Bild am Sonntag kündigte er an, dass sich die Unpünktlichkeit der Züge bei den Vorstandsgehältern bemerkbar machen soll. Es werde sich konkret auf die Bonuszahlungen der Manager auswirken, wenn die Bahn die vom Bund vorgegebenen Ziele nicht einhalte. Darauf hätten Bahnkunden und Steuerzahler einen Anspruch. Wegen eines sich schnell ausbreitenden Waldbrandes ist in der kanadischen Provinz British Columbia der Notstand ausgerufen worden. Über 20.000 Menschen mussten bereits ihre Häuser verlassen. In Spanien kämpfen Einsatzkräfte gegen einen großen Waldbrand. In Andalusien sind bereits rund 4.000 Hektar betroffen. Entspannung gibt es dagegen am italienischen Gardasee. Dort konnten über 200 Menschen nach einem Waldbrand am Westufer wieder in ihre Unterkünfte zurückkehren. In 4 Bundesländern dürfen bestimmte Lkw heute zum ersten Mal trotz des Sonntagsfahrverbots auf die Straße. Das Saarland, Rheinland-Pfalz, Nordrhein-Westfalen und Niedersachsen haben die Regelung vorübergehend gelockert. Der Grund ist das extreme Niedrigwasser. Auf dem Rhein können Frachtschiffe deutlich weniger Waren transportieren. Wichtige Güter sollen deshalb verstärkt per Lkw an ihr Ziel gebracht werden. Jetzt kompetent und zuverlässig das Wetter bei uns in Thüringen. Die Schlagerradio-Wetterreporter melden. In Eisenach auf der Wartburg 24 Grad, ebenso auch in Gotha am Kloster, in Erfurt am Dom 25, in Weimar am Bauhausmuseum 25, in Jena am Jentower 23 und in Gera auf dem Rathausturm 24 Grad. Heute zunächst sonnig, später dann ziehen von Westen her mehr Wolken auf. Gegen Abend sind gebietsweise Schauer möglich. Temperaturen heute bis 33 Grad. Der Schlagerradio-Wettertrend, morgen wechselnd bewölkt und nur vereinzelt Schauer. Die Temperaturen steigen auf etwa 32 Grad, im Bergland auf 27 bis 30 Grad. Hier ist der Schlagerradio-Verkehrsservice. Derzeit keine Meldungen. Geblitzt wird in Erfurt in der Wartburgstraße, außerdem in Gotha in der Benderstraße. Staus und Blitzer kostenlos melden unter 08000 79 89 99. Kommen Sie gut an.
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1: Schönen guten Morgen hier auf Ihrem Lieblingssender. Sie bekommen jetzt direkt 100 Euro, wenn Sie diese Quizfrage richtig beantworten können.
2: Du hast 3 Äpfel in deiner Tasche und nimmst 2 heraus. Wie viele Äpfel hast du dann noch?
1: Du hast 3 Äpfel in deiner Tasche und nimmst 2 heraus. Wie viele Äpfel hast du dann noch? Telefonnummer und Ihre Gewinnhotline ist die 0137 90 30 400. Schönen guten Morgen. Jetzt 100 Euro gewinnen. 0137 90 30 400 für 50 sind aus allen deutschen Netzen.
3: Mitmachen kann man ab 18. 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
1: Also, du hast 3 Äpfel in deiner Tasche und nimmst 2 heraus. Wie viele Äpfel hast du dann noch? 0137 90 30 400. Jetzt direkt anrufen. 0137 90 30 400 für 50 Cent aus allen deutschen Netzen. Ich bin auch heute nicht allein im Studio. Bei mir ist die Chrissy. Schönen guten Morgen. Gut geschlafen?
4: Ja, gut geschlafen. Auch einen schönen guten Morgen an dich.
1: Dankeschön. Wunderbar. Geld ist auch heute auf das Hörerskonto?
4: Ja, obwohl Sonntag ist, wird das Geld per Echtzeitüberweisung überwiesen.
1: Bitte jetzt die Frage beantworten.
2: Du hast 3 Äpfel in deiner Tasche und nimmst 2 heraus. Wie viele Äpfel hast du dann noch?
1: Wie viele Äpfel sind's denn dann noch, wenn Sie 2 herausnehmen? Ich hoffe, auch Sie haben gut geschlafen. Wenn Sie anrufen, kriegen Sie eine Leitung zugewiesen. Und mit Leitung 2 sind Sie live im Studio. Es ist doch so schön und es kann auch so wunderbar sein. Und da ist der erste. Schönen guten Morgen live in der Show. Wer hört seinen Lieblingssender?
5: Der Holger, hallo.
1: Holger, schönen guten Morgen. Guten Morgen. Jetzt habe ich die Chrissy gefragt, ob sie gut geschlafen hat. Jetzt muss ich Sie auch fragen. Haben Sie auch gut geschlafen?
5: Wunderbar.
1: Das freut uns doch. Schön. Und es wird gleich noch viel besser. Was kommt denn raus?
5: Da hast du immer noch 3 Äpfel.
1: Immer noch 3 Äpfel, weil wir haben ja keinen gegessen. Lieber Holger, vielen lieben Dank fürs Mitmachen. 100 Danke Euro für auch. Sie. Ich stelle Sie direkt rüber in die Überweisredaktion, dann kriegen Sie das Geld, ja?
5: Jawohl.
1: Dankeschön, danke. Schönen Tag, tschüss, ciao. So, machen wir direkt weiter, würde ich sagen. Zack. Neue Runde, neues Glück und eine neue Frage für Sie.
2: Ein Ehepaar macht ein romantisches Picknick. Sie haben 5 Kinder. 3 davon haben auch schon je 2 Kinder. Wie viele Personen sind insgesamt beim Picknick?
1: Lange Frage, wiederhole ich gleich nochmal. Hier nochmal die Gewinnhotline 0137 90 30 400. 0137 90 30 400 für 50 Cent aus allen deutschen Netzen. Runde ist freigegeben. Ein Ehepaar macht also ein romantisches Picknick. Sie haben 5 Kinder, 3 davon haben auch schon je 2 Kinder. Aber wie viele Personen sind denn insgesamt beim Picknick? Das wollen wir gerne wissen. 0137 90 30 400. 0137 90 30 400 für 50 sind aus allen deutschen Netzen. Chrissy, der Holger konnte es gar nicht glauben, oder?
4: 100 Euro. Der hat sich sehr gefreut.
1: Hier nochmal die Frage.
2: Ein Ehepaar macht ein romantisches Picknick. Sie haben 5 Kinder. 3 davon haben auch schon je 2 Kinder. Wie viele Personen sind insgesamt beim Picknick?
1: Lisa war schon mal in einer alten Sendung, da meinte das. Lisa, deine Lösung lautet?
6: 7.
1: 7?
6: Naja, das Ehepaar und die 5 Kinder, das macht 7.
1: Na, das ist leider nicht richtig, nee. Ja, das ist nicht ganz richtig. Da müssen wir nochmal ran. Frage ist auch lang. Ich wiederhole sie gleich nochmal, Chrissy. Na? Was machst du?
4: Ja, ich verdopple gleich mal auf den Schreck. Und zwar gehe ich jetzt von 100 Euro auf 200 Euro garantierte Gewinn. Und das Geld geht heute noch raus per Echtzeitüberweisung.
1: Zack. 0137 90 30 400. 0137 90 30 400 für 50 Cent aus allen deutschen Netzen. So, nochmal die Frage für alle.
2: Ein Ehepaar macht ein romantisches Picknick. Sie haben 5 Kinder. 3 davon haben auch schon je 2 Kinder. Wie viele Personen sind insgesamt beim Picknick?
1: Wie viele Personen sind es denn jetzt? Frau Biedermann war auch schon mal in der vorherigen Sendung da und meinte das. Ihre Lösung lautet?
7: Ich denke 10.
1: Na, sind Sie ganz sicher?
7: 10 Personen.
1: Frau Biedermann, es tut mir leid, Ihnen das sagen zu müssen. Das ist nicht richtig. Ja, auch das ist leider nicht ganz richtig. 10 sind es auch nicht, Chrissy. Hui, Sonntag in der Früh, 10.11 Uhr, wir sind auf Gewinnersuche, suchen geht weiter.
4: Dann wollen wir ein bisschen anzuckern. Ich lege nochmal 100 Euro drauf. Es geht jetzt um 300 Euro Garantiegewinn.
1: 300 Euro garantierter Gewinn, 0137 90 30 400, 0137 90 30 400 für 50 Cent aus allen deutschen Netzen. Ein Ehepaar macht ein romantisches Picknick. Sie haben 5 Kinder, 3 davon haben auch schon je 2 Kinder. Wie viele Personen sind denn insgesamt beim Picknick, bitte? Jetzt direkt anrufen und mitmachen. Ist da schon jemand bei uns in Glücksleitung 2, liebe Chrissy?
4: Nein, da ist noch niemand in Glücksleitung 2. Genau. Schade. Zuhören bitte bei der Frage, denn jetzt geht es um richtig viel Geld. Ich lege jetzt nicht nochmal 100 Euro drauf, sondern 200. Jetzt geht es sage und schreibe um 500 Euro Garantiegewinn, heute überwiesen und heute auf dem Konto.
1: 0137 90 30 400. Schönen guten Morgen. Hier ist Ihr Lieblingssender. 0137 90 30 400 für 50 Cent aus allen deutschen Netzen. 500 Euro.
2: Ein Ehepaar macht ein romantisches Picknick. Sie haben 5 Kinder. 3 davon haben auch schon je 2 Kinder. Wie viele Personen sind insgesamt beim Picknick?
1: Jede Sekunde zählt. Jetzt live zu uns kommen. Katja war auch schon mal in der vorherigen Sendung da und meinte das.
8: Kannst du uns die richtige Antwort geben?
7: Ja, das sind auf jeden Fall 20 Personen beim Picknick.
8: Ah! Robin!
9: Nee.
8: Es werden ja immer mehr, merke ich gerade. Ah. Es sind auch nicht 20. Katja!
1: Ah, Chrissy, da müssen wir mal kurz intervenieren. Also 20 sind es auch nicht und das ist alles nicht richtig, ne?
4: Ja, ich sag ja, man muss genau zuhören, aber ich lege jetzt noch mal Geld drauf. Wir gehen jetzt auf 600 Euro garantierter Gewinn. 600 Euro und die gehen heute noch raus per Echtzeitüberweisung.
1: 0137 90 30 400, 0137 90 30 400 für 50 Cent aus allen deutschen Netzen. Ein Ehepaar macht ein romantisches Picknick. Sie haben 5 Kinder, 3 davon haben auch schon je 2 Kinder. Aber wie viele Personen sind denn insgesamt beim Picknick? Schönen guten Morgen. Ihr Lieblingssender ist live, 10.14 Uhr. Sagen Sie uns die richtige Lösung, 0137 90 30 400, 0137 90, 30, 400 für 50 Cent aus allen deutschen Netzen. Schnappen Sie sich jetzt Ihr Geld.
3: Mitmachen kann man ab 18. 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
1: Chrissy, ist da schon jemand in Leitung 2 hier bei uns?
4: Nee, da ist noch niemand in Leitung 2. Ich lege nochmal Geld drauf, aber nicht 100 Euro, sondern 150 Euro. Jetzt geht's um 750 Euro garantierter Gewinn und ich brauche nur einen, der richtig löst. Ab jetzt!
1: 0137 90 30 400 0137 90 30 400 für 50 Cent aus allen deutschen Netzen. Warum ist 7 nicht richtig, 10 nicht richtig, 20 nicht richtig? 750 Euro für Sie, wenn Sie die Frage lösen.
2: Ein Ehepaar macht ein romantisches Picknick. Sie haben 5 Kinder. 3 davon haben auch schon je 2 Kinder. Wie viele Personen sind insgesamt beim Picknick?
1: Wie viele Personen sind denn insgesamt beim Picknick, wollen wir gerne wissen. Carlo war auch schon mal in der vorherigen Sendung da und meinte das.
8: Carlo, deine Lösung lautet?
10: Für mich sind 32 Personen beim Picknick, wenn ich alle zusammenzähle.
1: Nein, bitte nochmal genau zuhören, stimmt auch nicht. Ist auch nicht richtig, man muss doch einfach bitte zuhören. Ich weiß nicht mehr, wie wir die Frage noch stellen können, Chrissy. Es ist die richtige Lösung hier noch nicht angekommen im Studio. Was machen wir denn jetzt?
4: Ja, die Lösung ist noch nicht hier im Studio angekommen, das ist völlig richtig. Aber ich gehe jetzt mit dem Geld drauf, ich überziehe das Budget. Es ist mir einfach zu wenig Geld.
8: Was machst du?
4: Wir haben jetzt 750 Euro zu wenig, nicht 800, nicht 900. Wir gehen auf 1.000 Euro garantierter Gewinn.
8: Boah.
4: 1.000 Euro, heute überwiesen. Und heute auf dem Konto.
1: Ganz kurz. 1.000 Euro netto steuerfrei. Heute auf Ihr Konto am Sonntag. 10.16 Uhr, Sie können sich jetzt das Geld holen. 0137 90 30 400. 0137 90 30 400 für 50 Cent aus allen deutschen Netzen. Ein Ehepaar macht ein romantisches Picknick. Sie haben 5 Kinder, 3 davon haben auch schon je 2 Kinder. Wie viele Personen sind denn insgesamt beim Picknick? Wollen wir gerne wissen. Chrissy, es wird Zeit, dass wir jetzt einen Gewinner finden, weil ja. Es ist noch niemand bei uns in Leitung 2. 1000 Euro stehen hier auf dem Spiel und das Geld verlässt unser Konto heute definitiv. Was fällt dir noch ein?
4: Da fällt mir was ein. Ich verdopple die Gewinnchancen. Ich gebe noch zur Glücksleitung 2 die Glücksleitung 3 dazu. Doppelte Gewinnchance in 3, 2, 1 ab jetzt.
1: Gewinnchance für dich verdoppelt. 0137 90 30 400. 0137 90 30 400 für 50 Cent aus allen deutschen Netzen. Wie sieht's denn bei der Frage aus? Weiß jemand, warum 7 nicht sein kann? 10 nicht sein kann? 20 Personen oder 32 Personen? Das kann nicht stimmen. Die Frage lautet, ein Ehepaar macht ein romantisches Picknick. Sie haben 5 Kinder, 3 davon haben auch schon je 2 Kinder. Ist eine super Info. Ganz, ganz lieb, hat nichts damit zu tun. Die Frage lautet, wie viele Personen sind insgesamt beim Picknick? Lisa meinte 7, Frau Biedermann meinte 10, Katja meinte 20 und Carlo meinte 32. Ist ein romantisches Picknick, meine Lieben. Das hier veranstaltet wird von einem Ehepaar und ich brauche die Anzahl der Personen beim romantischen Picknick. Oh je, jetzt spielt mir die Regie den Schlusscountdown ein, Chrissy.
4: Ja, dann verdoppeln wir die Gewinnchancen. Ich gebe jetzt noch die Glücksleitung 7 und die Glücksleitung 8 dazu. Vierfache Gewinnchance ab jetzt.
1: 0137 90 30 400. 0137 90 30 400 für 50 Cent aus allen deutschen Netzen. Wir brauchen die richtige Lösung, bitte. Vierfache Gewinnchance mit Leitung 2 und 3, 7 und 8. Ihre Möglichkeit, jetzt hier auf Ihrem Lieblingssender um 10.18 Uhr Geld zu gewinnen. Und zwar 1.000 Euro, ist das nicht fantastisch? 1.000 Euro, das Geld ist netto steuerfrei. Auf Gewinne müssen Sie keine Steuern zahlen, da kriegen Sie keinen Ärger mit dem Finanzamt oder so. Das ist genau Ihr Geld, brutto wie netto. Ist das nicht fantastisch? Aber ich brauche die richtige Lösung zu dieser einen Frage, bitte.
2: Ein Ehepaar macht ein romantisches Picknick. Sie haben 5 Kinder. 3 davon haben auch schon je 2 Kinder. Wie viele Personen sind insgesamt beim Picknick?
1: Jetzt wird's aber hier wirklich stressig langsam, weil es ist noch keiner da und die Sendung ist gleich aus. Meine lieben Hörerinnen und Hörer, am Sonntagvormittag um 10.19 Uhr hört da bitte jemand seinen Lieblingssender. Ein Ehepaar macht ein romantisches Picknick. Sie haben 5 Kinder, 3 davon haben auch schon je 2 Kinder. Aber die Frage lautet doch, wie viele Personen sind insgesamt beim Picknick? Ach du meine Güte, Chrissy, ist da schon jemand in Leitung 2, 3, 7 oder 8?
4: Nein, da ist noch niemand da, deswegen gehe ich jetzt von der vierfachen auf die sechsfache Gewinnchance. Wir geben noch die Glücksleitung 14 und Glücksleitung 15 dazu. Sechsfache und höchste Gewinnchance in 3, 2, 1 ab jetzt.

0: 30. 400 für 50 Cent aus allen deutschen Netzen. Und ich brauche die Person, die diese Frage jetzt mal gepflogen auseinander nimmt in der Früh. Wir brauchen den Menschen, der genau aufgepasst hat hier. Ein Ehepaar macht ein romantisches Picknick. Sie haben 5 Kinder, 3 davon haben auch schon je 2 Kinder. Aber wie viele Personen sind denn insgesamt beim Picknick? Sagen Sie es doch bitte. Mensch, ich fühle mich so ein bisschen wie ein kleines Kind, was vor dem Eiswagen steht und sich auf ein Eis freut. Ich freue mich jetzt auf Sie, wenn Sie es gewinnen. 0137 90 30 400 0137 90 30 400 für 50 sind aus allen deutschen Netzen. Chrissy, bitte sag mir, dass da noch irgendjemand jetzt hier bei uns in der Leitung gerade ist.
1: Nein, hier ist noch niemand in der Leitung. Deswegen müssen wir jetzt was tun. Wir gehen auf die 9-fache Gewinnchance. Hör auf. Wir geben noch die Glücksleitung 21, 22 und die 23 dazu. 9-fache und höchste Gewinnchance. Jetzt muss es doch klingeln. Ab jetzt.
0: Achtung. 9-fache Gewinnchance. 0137 90 30 400. 0137 90 30 400 für 50 sind aus allen deutschen Netzen. Bitte jetzt die Frage. Antworten Sie einfach.
2: Ein Ehepaar macht ein romantisches Picknick. Sie haben 5 Kinder. 3 davon haben auch schon je 2 Kinder. Wie viele Personen sind insgesamt beim Picknick?
0: Wie viele Personen sind denn insgesamt bei dem romantischen Picknick? Wir brauchen die richtige Lösung jetzt, Chrissy. Zeit läuft gerade weg. Ich kann nichts mehr machen. Ist da jemand?
1: Nein, da ist noch niemand. Ich werde jetzt alles tun, damit hier jemand ist. Wir gehen auf die 10-fache Gewinnchance. Ich gebe noch die Glücksleitung 27 dazu, wenn das kein Glück bringt. In 3, 2, 1, ab jetzt.
0: Gut, dann wünsche ich mir jetzt in den nächsten 60 Sekunden hier einen Gewinner. Das kann doch gar nicht wahr sein. 0137 90 30 400. 0137 90 30 400 für 50 sind aus allen deutschen Netzen. Geht sofort weiter mit toller Musik. Aber ich brauche die richtige Lösung. Freunde, ein Ehepaar macht ein romantisches Picknick. Na, wie viele Personen sind bei dem Picknick für 1.000 Euro netto steuerfrei? Jetzt Achtung, jede Sekunde zählt. 1.000 Euro für Sie. Und das Geld verlässt unser Konto heute definitiv. 0137 90 30 400. 0137 90 30 400 für 50 Cent aus allen deutschen Netzen. Ja, liebe Regie, ihr seht es selber. Bitte lasst uns gerade mal kurz auf Sendung. Es ist Sonntag, der 9. August 2026. 10.23 Uhr und es ist noch niemand gerade bei uns im Studio. Ich kann da nichts machen. Chrissy, kannst du noch was machen, damit wir jetzt einen Gewinner finden? Wenn es einer vom Radio raus und hat vielleicht eine Leitung noch nicht getroffen, dann soll derjenige doch jetzt anrufen und die 1.000 Euro gewinnen.
1: Ja, deswegen überziehe ich jetzt die Leitung. Ich gehe jetzt auf die 13-fache Gewinnchance. Ich gebe alles. Glücksleitung 31, Glücksleitung 32 und die Glücksleitung 33. 13-fache höchste Gewinnchance. Es muss und wird jetzt klingeln. In 3, 2, 1, ab jetzt.
0: 0137 90 30 400. 0137 90 30 400. Möglichkeit ist jetzt da. 0137 90 30 400 für 50 sind aus allen deutschen Netzen. Die Chrissy hat die Leitungen überzogen. Das ist die Chance. Das ist die Möglichkeit. Jetzt live in die Sendung kommen unter 0137 90 30 400 0137 90 30 400 für 50 sind aus allen deutschen Netzen. Ich drücke fest die Daumen, dass Sie sich jetzt das Geld mitnehmen. Chrissy, wir sind soweit bereit, ne?
1: Ja, wir sind bereit. 1.000 Euro Garantiegewinn.
0: Und wir brauchen Sie jetzt immer noch. Hört niemand unsere Stimmen in seinem Telefon. Ich verspreche, die 1.000 Euro gehen raus. 0137 90 30 400. 0137 90 30 400 für 50 Cent aus allen deutschen Netzen. Meine Daumen sind gedrückt, Chrissy, deine auch?
1: Ja, aber sowas von.
0: Was würdest du mit 1.000 Euro machen, außer in den Urlaub fahren?
1: Dann Kleidung kaufen, Parfums. Ich lasse mir einfach gut gehen, schön essen gehen.
0: Ja, ich glaube, ich würde mir eine Spielkonsole kaufen.
1: Naja, siehst du mal.
0: Mann und Frau Unterschiede hier. Was würden Sie mit dem Geld machen? 0137 90 30 400. Egal, was Sie machen. Hauptsache, Sie rufen jetzt an. 0137 90.

0: 30, 400 für 50 Cent aus allen deutschen Netzen. Wobei mir gerade so auffällt, ich habe gar keine Zeit, um Spielekonsole zu spielen. Ne? Das ist so ein bisschen, habe ja viel zu lernen gerade. Deswegen, ach Mensch, was mache ich da? Ich brauche jetzt Sie. Nutzen Sie die Zeit. Ich bewundere immer Leute mit viel Freizeit, muss ich ehrlich sagen. Chris, ich finde das toll. Ja, aber ich habe ja so die Einstellung des ewigen Lernens. Ja. Und da ist man natürlich ständig beschäftigt, man muss ja ständig lernen. Also wer hat die Möglichkeit, jetzt hier live in die Sendung zu kommen? Achtung, keine Hintergrundgeräusche mehr. Ihre Möglichkeit, es muss innerhalb der nächsten 40 Sekunden, 39, 38 Sekunden klingeln. 0137 90 30 400, 0137 90 30 400 für 50 Cent aus allen deutschen Netzen. Was kommt denn raus?
1: Ein Ehepaar macht ein romantisches Picknick. Sie haben 5 Kinder. 3 davon haben auch schon je 2 Kinder. Wie viele Personen sind insgesamt beim Picknick?
0: Wie viele Personen sind insgesamt beim romantischen Picknick? Wir brauchen die Personenanzahl, die beim romantischen Picknick mit dabei ist, damit wir jetzt hier und heute das Geld ausspielen können. 1.000 Euro verlassen unser Konto jetzt, Chrissy, ne?
2: Ja, natürlich, ganz sicher sogar.
0: Und Ihre Möglichkeit, jetzt das Geld zu gewinnen, ist gekommen. Durchgestellt mit dem Chance-Button. Wer ist denn live in der Show? Hallo?
3: Ja. Hallo, hier ist Yvonne.
0: Yvonne, 1.000 Euro auf the line. Was kommt denn raus?
3: 2 Personen.
0: 2?
3: Ja.
0: Richtig! Yvonne, 1.000 ja. Euro netto steuerfrei.
3: Das ist Wahnsinn.
0: Das ist klasse. Bleiben Sie mal bitte am Telefon. Wir überweisen.

Schönen guten Morgen, ich bin Oliver Dunk bei Schlagerradio. Gleich bei mir eine Bestseller-Autorin, die Bestseller-Autorin, würde ich besser sagen, Ediko von Kürti. Alt genug heißt ihr, ich habe jetzt mal nachgezählt, 17. Roman. Ihre Bücher sind auch schon verfilmt worden. Ja, viel Unterhaltung, viel Spaß und vor allen Dingen wirkt das alles, was sie sagt und was sie schreibt, sehr authentisch oder echt. Ediko von Kürti nach 11 Uhr hier bei Schlagerradio in Chefsache macht.

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1: Ich bin Felix Becker. In mehreren Bundesländern dürfen heute bestimmte Lkw trotz Sonntagsverbot auf die Straße.
2: Grund ist das Niedrigwasser auf dem Rhein, wodurch Schiffe weniger Güter transportieren können. Die Lockerung soll Lieferketten aufrechterhalten und die Versorgung sichern. Kritik kommt unter anderem von Grünen, Linken, Umweltverbänden und der Gewerkschaft Verdi, die vor zusätzlichen Belastungen für Fahrer und Klima warnen. Ulrike Klein, Redaktion.
1: In der russischen Stadt Belgorod sind durch ukrainischen Beschuss mindestens 13 Menschen verletzt worden.
3: Wie der Regionalgouverneur mitteilte, wurden durch einen Drohnenangriff 4 Wohnblocks beschädigt. Bilder im Internet zeigen mehrere Brände in der Stadt. Belgorod liegt 30 Kilometer hinter der ukrainischen Grenze. Die Stadt ist ein wichtiger Knotenpunkt zur Versorgung der russischen Truppen im Donbass. Auch andere russische Regionen melden ukrainische Drohnenangriffe. In der ukrainischen Hafenstadt Odessa wurden durch russischen Raketenbeschuss mindestens 6 Menschen verletzt. Timo Wiesner, Redaktion.
1: Arbeitgeberpräsident Dulger fordert flexiblere Arbeitszeiten in Deutschland. Statt einer täglichen Begrenzung spricht er sich für eine wöchentliche Höchstarbeitszeit aus, wie sie die EU-Richtlinie mit 48 Stunden vorsieht. In Deutschland gilt grundsätzlich ein 8-Stunden-Tag, der unter bestimmten Bedingungen auf 10 Stunden verlängert werden kann. Dulger verweist auf Länder wie Belgien und Italien, in denen die Krankheitsquoten trotz flexiblerer Regeln niedriger seien. Der neue Bundesverkehrsminister Bilger erhöht den Druck auf die Führungsebene der Deutschen Bahn. In der Bild am Sonntag kündigte er an, dass sich die Unpünktlichkeit der Züge bei den Vorstandsgehältern bemerkbar machen soll. Es werde sich konkret auf die Bonuszahlungen der Manager auswirken, wenn die Bahn die vom Bund vorgegebenen Ziele nicht einhalte. Darauf hätten Bahnkunden und Steuerzahler einen Anspruch. In Berlin wollen heute hunderte Menschen nackt mit dem Fahrrad durch die Stadt fahren. Der sogenannte World Naked Bike Ride führt unter anderem am Brandenburger Tor und am Reichstag vorbei. Die Veranstalter wollen damit für Toleranz und Vielfalt werben. Nach ihren Angaben haben sich rund 1200 Menschen für die Aktion angemeldet. Jetzt kompetent und zuverlässig das Wetter bei uns in Thüringen. Die Schlagerradio-Wetterreporter melden. In Eisenach auf der Wartburg 24 Grad, ebenso auch in Gotha am Kloster, in Erfurt am Dom 25, in Weimar am Bauhausmuseum 25, in Jena am Jentower 23 und in Gera auf dem Rathausturm 24 Grad. Heute zunächst sonnig, später dann ziehen von Westen her mehr Wolken auf. Gegen Abend sind gebietsweise Schauer möglich. Temperaturen heute bis 33 Grad. Der Schlagerradio-Wettertrend, morgen wechselnd bewölkt und nur vereinzelt Schauer. Die Temperaturen steigen auf etwa 32 Grad, im Bergland auf 27 bis 30 Grad. Hier ist der Schlagerradio-Verkehrsservice. Derzeit keine Meldungen. Geblitzt wird in Erfurt in der Wartburgstraße, außerdem in Gotha in der Benderstraße. Staus und Blitzer kostenlos melden unter 08000 79 89 99. Kommen Sie gut an.
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4: Herzlich willkommen bei mir heute, die Bestseller-Autorin Ildiko von Körting. Hey.

0: ist Chefsache, Macher im Gespräch. Ihre Falten werden tiefer, die Haare grauer, die Augen schlechter und der Blick schärfer. Manchmal wünscht sie sich, sie wäre schon früher so alt gewesen wie jetzt. Reifen kann man eben nur mit der Zeit, sagt sie, und hat damit die Erkenntnisse, die man sich mit Ende 50 eigentlich wünscht. Sie ist eine der meistgelesenen deutschen Schriftstellerinnen. Ihre Bücher sind Nummer 1 Bestseller, wurden mehr als 7 Millionen Mal verkauft und in 21 Sprachen übersetzt. In ihrem aktuellen Buch schaut sie auf das bisherige Leben zurück. Schließlich ist sie ja nun auch alt genug. So heißt das Buch. Herzlich willkommen, Ildiko von Körti.
1: Hallo, ich freue mich sehr, hier zu sein. Danke für die Einladung.
0: Es ist ja wirklich schade, finde ich, dass man erst mit Ende 50, Anfang 60 eigentlich so schlau wird. Ich hätte mir gedacht, meine Güte, mit 30, da hätte ich ja richtig was reißen können.
1: Ja, das wäre eine tolle Kombination, wenn man körperlich noch so voll fit ist und gleichzeitig schon es mental alles auch zusammenbekommen hat. Aber ja, so hat es die Biologie nicht vorgesehen und das wahrscheinlich auch aus gutem Grund.
0: Ja, aber Sie sind augenscheinlich schlauer geworden. Es gibt ja viele, die bleiben ewig Kindsköpfe. Und Sie schätzen das auch?
1: Also die ewigen Kindsköpfe schätze ich nicht. Ich mag auch nicht den Terminus, Hauptsache du bist innerlich jung geblieben. Das klingt für mich nach stehen geblieben.
0: Absolut.
1: Also ich bin sehr, sehr froh, dass ich nicht mehr so bin wie mit 15, 25 oder auch 45.
0: Mhm. Aber so ein inneres Kind gibt's schon oder so? Also wo Sie das Kind in sich noch spüren oder so?
1: Also ich empfinde das aber nicht unbedingt als positiv. Am ehesten spüre ich das Kind in mir, wenn ich bei einem Streit zum Beispiel explodiere und es mir nicht gelingt, auf eine besonnene Weise zu reagieren, vielleicht mal durchzuatmen und dann das mittelfristige Ziel in den Fokus zu nehmen und nicht das kurzfristige, nämlich die Tür zu zerschlagen oder loszufauchen. Also man sagt das immer so gern, das Kind in mir, aber was soll das sein? Ich finde, ich bin neugieriger als früher. Vor allen Dingen kann ich mehr einordnen. Also ich habe ja viel mehr Erfahrung. Wenn mir jetzt etwas Neues begegnet, dann bin ich vielleicht, gehe ich mit kindlicher Offenheit daran, aber natürlich wunderbarerweise gepaart mit der Erfahrung von bald 60 Jahren. Und diese Kombination schätze ich mehr. Und da ich arbeite irgendwie auch, finde ich, daran, dass ich mein inneres Kind gut mit Erfahrungen bestücke.
0: Ildiko von Körti, die Bestseller-Autorin in Chefsache, Macher im Gespräch.
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0: Kiko von Kürti ist mein Gast. Journalistin alt genug heißt ihr aktueller Roman. Ich glaube, ihr habt mal nachgezählt. 17 hat sie mittlerweile geschrieben. Wir schauen mal zurück in die jungen Jahre der Ildiko. Die Mama war Buchhändlerin. Vielleicht kam daher auch die Vorliebe für den Journalismus und fürs Buch. Das klären wir gleich. Sie bleiben am besten einfach dran. Bis gleich.
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0: Lotti, mein Gast in Chefsache Macher im Gespräch. Im neuen Buch Alt genug, da geht es ja um Selbsterkenntnis, Abschiede, Freundschaften, Krankheiten. Und lassen Sie uns mal über Ihre Familie erst sprechen. Die Mama war Buchhändlerin. Gab es daher diesen Bezug zum Buch, zum Schreiben?
1: Den gab es natürlich, den gab es aber sowieso. Also meine Mutter war Bibliothekarin und mein Vater war dann später Hochschullehrer. Und mein Vater war blind. Ich glaube, das war im Grunde das Hauptkriterium, warum in unserem Haushalt Bücher, Sprache, das gesprochene Wort so wichtig war.
0: Es gibt so eine Kindheitserinnerung von Ihnen. Sie waren am Meer. Und Sie wollten in die Arme Ihres Vaters laufen. Erzählen Sie mal weiter.
1: Es war andersrum und zwar, das existiert nicht in meiner Erinnerung, sondern nur als Foto. Mhm. Und irgendwann, vor ein paar Jahren, habe ich dieses Foto mal wieder betrachtet. Und dabei wurde mir klar, was für ein, wie leicht man Missverständnisse haben kann mit einem Vater, der einen nicht sieht. Man sieht darauf, das kleine Mädchen, vielleicht eins, anderthalb, konnte gerade laufen und ich laufe weg von meinem Vater in Richtung Meer und er beugt sich zu mir runter und breitet die Arme aus und strahlt mich an, aber meinen Hinterkopf, denn er sieht ja nicht, dass ich gar nicht in seine Arme laufe, sondern weg. Und ich fand das bis dahin immer ein lustiges Bild und irgendwann bekam ich so einen Stich ins Herz und dachte, wie oft habe ich den Blick meines Vaters gesucht und nicht gefunden? Wie oft hat er mich angelacht und ich habe es nicht gesehen? Also das ist schon eine sehr, sehr tiefe Prägung, wenn man ein ungesehenes Kind ist.
0: Ich habe Ihnen was mitgebracht.
1: Oh ja?
0: Schauen Sie mal.
1: Ach.
0: Das ist, na, ich sage es.
1: Da werden jetzt ein paar Tränen kullern, wenn ich daran
0: Tabak,
1: rieche.
0: Tabak-Original. Und Sie dürfen auch mal bitte riechen. Das war das Parfum.
1: Ach ja, ja, ja.
0: Das Parfum Ihres Vaters.
1: Ja, Wahnsinn. Wie so ein Duft sofort die Erinnerung wachruft.
0: Ja.
1: Also, das ist wirklich...
0: das ist Kindheit.
1: Das ist Kindheit.
0: Und das
1: ist
0: war so der Duft der 60er, 70er Jahre.
1: War das,
0: da haben,
1: ne?
0: Ja,
1: ja,
0: wahrscheinlich,
1: die, ja.
0: Also mein Vater hatte das auch.
1: Hatte das auch? Ach,
0: ja, ja,
1: lustig,
0: da hatte man so scherzhaft. Aber was wir mit Düften verbinden, was für ein Film läuft ab, wenn Sie das riechen? Was für eine Situation sehen Sie da?
1: Also ich sehe lustigerweise meinen Vater in unserem Garten in seinem braun schimmernden Satin-Morgenmantel. Mhm. Auf dem Weg entlang gehen, mein Vater kannte sich ja bei uns zu Hause sehr gut aus, also er hatte er brauchte keinen Führstock und seinen Führhund nicht, geht durch den Garten auf diesem Weg entlang und hört radiofreies Europa, hat so den Empfänger am Ohr und hört.
0: Die Bestseller-Autorin Ildiko von Körti in Chefsache Macher im Gespräch.
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0: ist die Bestsellerautorin in Chefsache Macher im Gespräch. Alt genug heißt ihr neues aktuelles Buch. Und wir schauen ein bisschen auf ihre Familie. Über den Papa haben wir schon gesprochen. Und gleich geht's um die Kinder und den Mann, der ja von ihr, wie sie selber gesagt hat, charakterlich noch ein bisschen bearbeitet werden muss. Ich muss ihn ein bisschen bemitleiden, muss ich sagen. Gleich mehr, bleiben Sie einfach dran.
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2: Ich bin Felix Becker. In mehreren Bundesländern dürfen heute bestimmte Lkw trotz Sonntagsverbot auf die Straße.
3: Grund ist das Niedrigwasser auf dem Rhein, wodurch Schiffe weniger Güter transportieren können. Die Lockerung soll Lieferketten aufrechterhalten und die Versorgung sichern. Kritik kommt unter anderem von Grünen, Linken, Umweltverbänden und der Gewerkschaft Verdi, die vor zusätzlichen Belastungen für Fahrer und Klima warnen. Ulrike Klein, Redaktion.
2: In der russischen Stadt Belgorod sind durch ukrainischen Beschuss mindestens 13 Menschen verletzt worden.
4: Wie der Regionalgouverneur mitteilte, wurden durch einen Drohnenangriff 4 Wohnblocks beschädigt. Bilder im Internet zeigen mehrere Brände in der Stadt. Belgorod liegt 30 Kilometer hinter der ukrainischen Grenze. Die Stadt ist ein wichtiger Knotenpunkt zur Versorgung der russischen Truppen im Donbass. Auch andere russische Regionen melden ukrainische Drohnenangriffe. In der ukrainischen Hafenstadt Odessa wurden durch russischen Raketenbeschuss mindestens 6 Menschen verletzt. Timo Wiesner, Redaktion.
2: Arbeitgeberpräsident Dulger fordert flexiblere Arbeitszeiten in Deutschland. Statt einer täglichen Begrenzung spricht er sich für eine wöchentliche Höchstarbeitszeit aus, wie sie die EU-Richtlinie mit 48 Stunden vorsieht. In Deutschland gilt grundsätzlich ein 8-Stunden-Tag, der unter bestimmten Bedingungen auf 10 Stunden verlängert werden kann. Dulger verweist auf Länder wie Belgien und Italien, in denen die Krankheitsquoten trotz flexiblerer Regeln niedriger seien. Der neue Bundesverkehrsminister Bilger erhöht den Druck auf die Führungsebene der Deutschen Bahn. In der Bild am Sonntag kündigte er an, dass sich die Unpünktlichkeit der Züge bei den Vorstandsgehältern bemerkbar machen soll. Es werde sich konkret auf die Bonuszahlungen der Manager auswirken, wenn die Bahn die vom Bund vorgegebenen Ziele nicht einhalte. Darauf hätten Bahnkunden und Steuerzahler einen Anspruch. In Berlin wollen heute hunderte Menschen nackt mit dem Fahrrad durch die Stadt fahren. Der sogenannte World Naked Bike Ride führt unter anderem am Brandenburger Tor und am Reichstag vorbei. Die Veranstalter wollen damit für Toleranz und Vielfalt werben. Nach ihren Angaben haben sich rund 1200 Menschen für die Aktion angemeldet. Jetzt kompetent und zuverlässig das Wetter bei uns in Thüringen. Die Schlagerradio-Wetterreporter melden. In Eisenach auf der Wartburg 24 Grad, ebenso auch in Gotha am Kloster, in Erfurt am Dom 25, in Weimar am Bauhausmuseum 25, in Jena am Jentower 23 und in Gera auf dem Rathausturm 24 Grad. Heute zunächst sonnig, später dann ziehen von Westen her mehr Wolken auf. Gegen Abend sind gebietsweise Schauer möglich. Temperaturen heute bis 33 Grad. Der Schlagerradio-Wettertrend, morgen wechselnd bewölkt und nur vereinzelt Schauer. Die Temperaturen steigen auf etwa 32 Grad, im Bergland auf 27 bis 30 Grad. Hier ist der Schlagerradio-Verkehrsservice. Derzeit keine Meldungen. Geblitzt wird in Erfurt in der Wartburgstraße, außerdem in Gotha in der Benderstraße. Staus und Blitzer kostenlos melden unter 08000 79 89 99. Kommen Sie gut an.
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0: Sie ist Journalistin, Schriftstellerin, Bestsellerautorin. Ildiko von Kürti ist bei mir.

0: Berliner Autorin Ildiko von Kürti in Chefsache Macher im Gespräch. Alt genug heißt ihr neues Buch. Sie schaut auf Freunde und sie haben eine glückliche Familie, kann man sagen. Sagen sie ja auch selber.
1: Das habe ich, glaube ich, nie behauptet.
0: Ja, habe ich gelesen.
1: Ja, aber ja. Ich mag solche, ich bin glücklich, dass ich meine Familie habe. Wir sind aber keineswegs immer glücklich. Mhm. Also da wird gezankt und gestritten.
0: Das liegt an Ihnen, weil Sie viel streiten, oder?
1: Nein, das liegt an der Dynamik von Beziehungen, wie sie nun mal ist. Und deswegen, wenn man sagt, ich bin glücklich verheiratet, dann beinhaltet das hoffentlich auch immer großes Unglück und große Reibereien und viel miteinander ringen und reifen.
0: Ja, weil das eine Weiterentwicklung ist.
1: Ja.
0: Ja. Aber Sie, das habe ich jetzt gelesen, Sie haben zugegeben, dass Sie früher oft die Streits provoziert haben, weil Sie der Meinung waren, ohne Drama keine Liebe.
1: Ja. Provoziert würde ich heute sagen. Damals habe ich natürlich gedacht, dieser Kampf muss gekämpft werden. Und hatte damals, es ist ja auch noch gar nicht so lange her, wirklich, ich dachte so, wenn es kein Drama ist, ist es keine Liebe. Wenn es kein Drama ist, dann ist es auch kein Leben. Also ich habe sehr in den, ich war sehr in den Extremen zu Hause und habe den Mittelweg eigentlich immer als mittelmäßig verachtet. Und das hat mich natürlich viel Energie gekostet und viel Beziehungsenergie, auch viel Gesundheit. Also ich habe ja auch Kette geraucht und zu viel getrunken. Zucker esse ich bis heute zu viel, da bin ich immer noch im Extrem verhaftet. Aber das hat, ich finde, ganz schön lange gedauert, bis ich den Mittelweg als den Königsweg erkannt habe.
0: Und woher kam dieser Glaubenssatz, ohne Drama kein Leben, keine Liebe?
1: Ja, das ist, glaube ich, so die Mischung aus Ungarin und Rheinländerin, die mir so ein bisschen ja doch in den Genen und im Blut steckt.
0: Also das feurige Ungarische?
1: Ja, und das rheinländische Laute. Und ich habe immer gedacht, ich sei sehr emotional. Heute würde ich sagen, die Alte war hysterisch. Also ich habe so jedes Gefühl mitgenommen und sofort geäußert und eben auch laut geäußert. Und ich habe diesen berühmten Raum zwischen Reiz und Reaktion, von dem C.G. Jung spricht, den habe ich überhaupt nicht als erkundenswertes Gebiet angesehen. Das brauchte eine ganze Zeit lang, bis ich sagte, ja, okay, zwischen Reiz und Reaktion liegt ein Raum. Geh da mal rein, warte mal ab und schau, was dann passiert.
0: Ja, genau. Und durch was kam dieser Wandel?
1: Durch achtsames Älterwerden, würde ich sagen. Durch das, also man, wie Sie schon sagten, man wird ja nicht automatisch klüger und reifer. Man wird automatisch älter. Aber ich habe wirklich viel an nachgedacht über mich und das Leben. Und ich habe mich, finde ich, gebildet durch Gespräche, durch Therapie auch, durch Seminare. Also habe mir schon Mühe gegeben mit mir.
0: Ildiko von Kürti. Bestsellerautorin, Journalistin in Chefsache, Macher im Gespräch.
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0: Chefsache Macher im Gespräch. Diesmal die Erfolgsautoren. Es sind, glaube ich, alles Bestseller gewesen. Spiegel-Bestseller sogar, glaube ich, auch einmal mindestens. Ildiko von Kürti. Und wir reden nicht nur über ihr neues Buch, wir reden auch darüber, dass sie bei Germany's Next Topmodel angetreten ist. Und wie kommt man mit Ende 50 dazu, das zu machen? Das besprechen wir gleich.
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1: Heute in Chefsache Macher im Gespräch Ildike von Kürti, Bestseller-Autorin. Sie sind, wenn ich jetzt mal alles so bewerte, was wir bisher besprochen haben, eine unkonventionelle, bodenständige Frau. Nach dem Motto, am Mut hängt der Erfolg, haben Sie sich bei Germany's Next Topmodel beworben. Jetzt mal ganz ehrlich, wie kamen Sie denn darauf?
2: Ich kam gar nicht darauf. Heidi Klum hat mich gefühlt persönlich angesprochen. Ich folge ihr auf Instagram.
1: Ja.
2: Hauptsächlich, weil sie auch immer so leckere Suppen kocht und so eine große Küche hat, um die ich sie sehr beneide. Und da auf Instagram bedauerte sie, dass sich so wenige Best-Agerinnen bewerben für ihre neue Staffel. Ich kenne die Sendung nicht, also ich kenne die Sendung, ich habe sie aber nicht gesehen, aber ich kenne natürlich den Diskurs darüber. Und ich war eh gerade in diesem Recherchemodus und Mutmodus für mein neues Buch und ich dachte, Heidi, du meinst mich, ich lass dich nicht hängen. Und habe innerhalb wirklich von 3 Minuten so ein Bewerbungsvideo in die Kamera geredet, gesprochen, abgeschickt und 2 Wochen später war ich beim Casting in Köln.
1: Was hat Ihr Mann dazu gesagt?
2: Also Mann und Söhne waren beide beim Abendessen, also ich hatte ja mit niemandem mich beraten, Gott sei Dank vorher. Beim Abendessen sagte ich dann, ach übrigens, ich habe mich bei Germany's Next Topmodel beworben. Alle lachten herzlich, bis sie bemerkten, das ist gar kein Scherz. Und dann gefroren die Gesichter. Ich meine, meinen Söhnen bin ich sowieso meistens peinlich, aber das, die Vorstellung, dass sich ihre Mutter halbnackt von einem Helikopter abseilt über New York, die war ihnen sichtlich unangenehm. Meinem Mann ging es ähnlich. Und dann habe ich aber gesagt, so kommt, lass mich mal sehen, wie weit das jetzt überhaupt geht. Und habe dann eben auch dieses Casting mitgemacht. Und letztlich so viel ungewöhnliche Erfahrungen dort gesammelt. Und nicht nur das, also ich finde, ich habe mir die Sendung zunutze gemacht, um das zu sagen, was ich sagen möchte, um mich zu zeigen, um eine Lanze zu brechen für ältere Frauen. Ich fand es super.
1: Der Psychologe bei Germany's Next Topmodel, der mal gucken sollte, wie ist denn so die innere Stabilität, der soll, sagt man, zu Ihnen gesagt haben, glaub mir, ich kann keine schönen Menschen mehr sehen. Das kann man natürlich so oder so bewerten. Wie haben Sie es denn aufgenommen?
2: Das war so lustig. Wir hatten uns über den Bildschirm verabredet. Ja. Also er konnte mich sehen und sagte, ach Mensch, Ildiko, ich freue mich so auf dich. Glaub mir, ich kann keine schönen Frauen mehr sehen. Und ich musste so lachen, weil ich weiß genau, wie er es gemeint hat. Und es war ja auch so offen. Und also das ist ein Humorlevel, auf dem man mir gut begegnen kann.
1: Ja, und dann gab es noch denjenigen aus der Produktion, der Sie angerufen hat, um mitzuteilen, dass es dann doch nicht so richtig funktioniert. Also er musste Ihnen irgendwie schon beibringen, dass Sie nicht 90-60-90 Maße haben.
2: Nein, es war viel schlimmer. Also 90-60-90 sind ja, glaube ich, plausible Maße. Er rief mich an, also ich sollte meine Körpermaße schicken und habe ich dann irgendwas gemessen und dann rief er mich an und sagte, das ist anatomisch nicht möglich. Ich schicke dir jetzt mal ein YouTube-Video, wie man richtig misst, weil ich wusste gar nicht, Taille, Hüfte, was ist der Unterschied, wo legt man da irgendwie das Maßband an. Also das musste nochmal korrigiert werden, weil es eben biologisch rein gar nicht, das ging halt gar nicht.
1: Und Heidi näher kennengelernt oder nicht?
2: Nein, gar nicht. Das waren ja letztlich ein paar Minuten, die ich da auf dem Laufsteg verbracht habe und ich habe mich vorgestellt, habe gesagt, was ich glaube, warum ich eine Bereicherung für die Sendung wäre. Und dann bin ich wieder umgedreht und bin ja auch weitergekommen tatsächlich. Ja.
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0: Chefsache mit Ildiko von Kürti, der Bestseller-Autorin, ihre Liebe zum Schreiben. Und wir schauen mal zurück auf ihr erstes Buch. Jetzt hat sie ja gerade, glaube ich, das 17. oder 18., ich habe gar nicht genau gezählt, rausgebracht. Alt genug heißt es. Und das erste hieß Mondscheintarif, ist sogar verfilmt worden. Ob das die eigene Geschichte von ihr war, diese Liebesstory, das besprechen wir gleich.
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2: Ich bin Felix Becker. Die SPD fordert wegen der weiterhin hohen Benzinpreise eine Spritpreisbremse. Generalsekretär Klüssendorf spricht von einer starken Belastung für die Bürger und kritisiert gleichzeitig hohe Gewinne der Mineralölkonzerne. Mecklenburg-Vorpommerns Ministerpräsidentin Schwesig betont, gerade auf dem Land sei das Auto für viele Menschen unverzichtbar. Sie fordert deshalb zusätzlich eine Übergewinnsteuer für Mineralölkonzerne. Der Iran stellt neue Bedingungen für eine Wiedereröffnung der Straße von Hormuz.
3: Teheran fordert unter anderem, dass die Vereinigten Staaten das Land nicht mehr bedrohen und die Seeblockade gegen iranische Häfen aufgehoben wird. Außerdem müsse der Krieg gegen den Iran und seine Verbündeten endgültig beendet werden. Ähnliche Forderungen hatte der Iran bereits bei früheren Verhandlungen über sein Atomprogramm gestellt. Nun macht Teheran sie auch zur Bedingung für ein Abkommen über die Wiedereröffnung der wichtigen Schifffahrtsroute. Noah Ulrich, Redaktion.
2: In mehreren Bundesländern dürfen heute bestimmte Lkw trotz Sonntagsverbot auf die Straße.
4: Grund ist das Niedrigwasser auf dem Rhein, wodurch Schiffe weniger Güter transportieren können. Die Lockerung soll Lieferketten aufrechterhalten und die Versorgung sichern. Kritik kommt unter anderem von Grünen, Linken, Umweltverbänden und der Gewerkschaft Verdi, die vor zusätzlichen Belastungen für Fahrer und Klima warnen. Ulrike Klein, Redaktion.
2: Der neue Bundesverkehrsminister Bilger erhöht den Druck auf die Führungsebene der Deutschen Bahn. In der Bild am Sonntag kündigte er an, dass sich die Unpünktlichkeit der Züge bei den Vorstandsgehältern bemerkbar machen soll. Es werde sich konkret auf die Bonuszahlungen der Manager auswirken, wenn die Bahn die vom Bund vorgegebenen Ziele nicht einhalte. Darauf hätten Bahnkunden und Steuerzahler einen Anspruch. Forscher haben in Costa Rica eine neue Froschart entdeckt. Der sogenannte Kaffeefrosch ist nachtaktiv und lebt unter anderem in Kaffeeplantagen, wo er Schatten und Feuchtigkeit findet. Der grün-braun gefleckte Baumfrosch kommt nach Angaben der Forscher ausschließlich in Costa Rica vor. Statt Kaffeekirschen stehen kleine Insekten auf seinem Speiseplan. Jetzt kompetent und zuverlässig das Wetter bei uns in Thüringen. Die Schlagerradio-Wetterreporter melden. In Eisenach auf der Wartburg 30 Grad, in Gotha am Kloster 31, ebenso auch in Erfurt am Dom, in Weimar am Bauhausmuseum 30, ebenso auch in Jena am Jentower und in Gera auf dem Rathausturm 31 Grad. Heute zunächst sonnig, später dann ziehen von Westen her mehr Wolken auf. Gegen Abend sind gebietsweise Schauer möglich. Temperaturen heute bis 33 Grad. Der Schlagerradio-Wettertrend, morgen wechselnd bewölkt und nur vereinzelt Schauer. Die Temperaturen steigen auf etwa 32 Grad, im Bergland auf 27 bis 30 Grad. Hier ist der Schlagerradio-Verkehrsservice. Derzeit keine Meldungen. Geblitzt wird in Erfurt in der Wartburgstraße, außerdem in Gotha in der Benderstraße. Staus und Blitzer kostenlos melden unter 08000 79 89 99. Kommen Sie gut an.
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0: Bei mir heute die Bestsellerautorin Ildiko von Kürti. Herzlich willkommen.

0: Bestseller-Autorin Ildiko von Kürti in Chefsache Macher im Gespräch. Alt genug heißt ihr aktuelles Buch. Schauen wir nochmal zurück. 1999, da gab's den Roman Mondscheintarif, ihr erstes Buch, eine Liebesgeschichte, eine dramatische Liebesgeschichte. Und ich habe mich gefragt, so ist das, ist ja auch verfilmt worden, ist das ihre eigene Geschichte gewesen? Nee.
1: Ja, ja, nein, jein. Da ist ganz viel natürlich so von mir drin. Ja. Also die natürlich habe ich Tage, Wochen, Jahrzehnte womöglich in meinem Leben auf Anrufe gewartet von Männern, in die ich verliebt war. Und insofern all das, worum es in diesem Buch geht, das Warten, die Unsicherheit, das sich hübsch machen fürs erste Date, ja, die Zweifel, das kenne ich natürlich alles. Die Geschichte ist erfunden, die Liebesgeschichte, aber alle Kleinigkeiten sind aus meinem Leben oder aus dem Leben von Freundinnen. Ja. Das ist schon alles echt.
0: Aber diese Sitzen, ich kann mich ja auch noch erinnern, so damals das Telefon am besten diesen großen Kasten grau oder orange oder grün mit ans Bett genommen und gehofft, dass es irgendwann dann mal in der Nacht klingelt. Vor allem in der Nacht, und das war wahrscheinlich auch der Anlass für den Roman Mondscheintarif. Es gab ja diese ermäßigte Gebühr, ich habe nochmal nachgeguckt, zwischen 22 und 6 Uhr von 1974 bis 1980, die ist dann abgeschafft worden, weil so viele Leute diesen Mondscheintarif genutzt haben, dass die Leitungen am Ende nicht mehr erreichbar waren, das Telefonnetz zusammengebrochen ist. Die Frankfurter Rundschau, habe ich im Archiv gefunden, hat damals geschrieben, sprachlos beim Mondschein.
1: Das ist ja lustig, das wusste ich nicht, dass es wirklich eine Netzüberlastung dann gab. Witzig.
0: Ist der Mondscheintarif verschwunden und ihr Buch ist dann gekommen und ist auch 2001 verfilmt worden. Haben Sie sich den Film mal angeschaut?
1: Ja, klar.
0: Und wie fanden Sie ihn?
1: Also das war für mich so ein Erlebnis. Die Figuren, die ich mir ausgedacht hatte, die Cora Hübsch, die auf einmal ein Star geworden war. Ich habe ja nicht damit gerechnet, einen Bestseller zu schreiben. Auf einmal war Cora Hübsch, die am Telefon wartete, in aller Munde. Und das auf der großen Kinoleinwand zu sehen, war so ein Erlebnis. Ja. Und es ist gut gelungen, was nicht leicht war, dieses Buch zu verfilmen, was sehr viel innere Monologe hatte. Also ich denke super gern daran zurück.
0: Die Bestseller-Autorin Ildiko von Kürti in Chefsache Macher im Gespräch.
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0: Alt genug, so heißt das neue Buch von Ildike von Kürti, Bestseller-Autorin. Spiegel Nummer 1 war sie auch schon mal. Und sie sagt über sich selber, ich mache keine Lesungen. Nee, da habe ich viel zu viel Respekt, zu viel Angst. Ich mache lieber Shows und da singe ich. Und da ist man wahrscheinlich dann auch nicht mehr so festgelegt auf die Zeilen, die man da vorlesen muss. Und dann verhastelt man sich noch. Also ganz schlimm. Gleich ihre größte Niederlage. Wenn Sie die hören wollen, dann empfehle ich, bleiben Sie einfach dran.
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0: Autorin Ildiko von Kürti in Chefsache Macher im Gespräch. Wir haben ja viel über ihr Leben, über die Familie bereits erfahren. Und jetzt gucken wir mal zu Ihnen nach Hause. Ich habe Halbsätze, die Sie bitte vervollständigen. Den Fernseher schalte ich immer ein.
1: Um 20 Uhr zur Tagesschau.
0: Meine größte Niederlage.
1: Werde ich hier nicht teilen.
0: Weil sie zu persönlich ist.
1: Auch das gibt es in meinem Leben.
0: Wirklich?
1: Tatsächlich. Aber etwas, was zu persönlich ist.
0: Man hat ja ihre Freundinnen, wie sie ihre Leserinnen und wie ich immer sage Fans nennen, die haben ja den Eindruck, jedenfalls bei dem, was ich jetzt auch quer gelesen habe, man ist da so mittendrin in ihrem Leben, weil sie schreiben so authentisch, das Wort mögen sie auch nicht, so echt sage ich jetzt mal, um es mit ihren Worten auszudrücken, dass man schon denken könnte, ich bin da so ein Teil der vom
1: Kürti. Das ist absolut so. Und ich bin offen und ehrlich und trotzdem zeige ich ja nicht alles. Also es gibt schon noch dunkle Winkel meiner Seele, in die das Licht meiner Schreibtischlampe nicht fällt.
0: Okay, also ist noch Stoff für weitere Bücher.
1: Nee, das bleibt dann auch da in der dunklen Ecke, wo es hingehört.
0: Ja, schade eigentlich. Meine Schwäche ist?
1: Oh, Zucker und noch ein Kapitel mehr lesen.
0: Heißt?
1: Ich mache das Licht nicht rechtzeitig aus nachts.
0: Okay, und dann schlafen Sie mittendrin ein, oder was?
1: Nein, ich schlafe eben nicht ein. Dann lese ich bis 3.
0: Ja, Wahnsinn.
1: Das ist blöd, wenn man Schulkinder hat.
0: Sie haben es aber, das finde ich auch gut, Sie haben ja gesagt, Sie haben ja ganz viel geraucht und das haben Sie irgendwie wegbekommen. Da sind Sie los.
1: Ja, also Nikotin und Alkohol sind zwei Gifte, von denen ich mich verabschiedet habe, weil ich eben doch ich bin sehr suchtaffin. Ich bin so, auch was das angeht, wirklich maßlos gewesen. Und da war es für mich leichter zu sagen, ich trinke gar keinen Alkohol mehr, ich rauche gar nicht, statt diese eine schöne Verdauungszigarette, das kann ich gar nicht. Und deswegen habe ich das rigoros gecancelt.
0: Ja, mit dem Zucker wird es, glaube ich, schwieriger, oder?
1: Das wird schwieriger, weil es so, also essen muss man ja, Fasten fällt mir leichter als wenig essen.
0: Das weiße Gift, ich kann mich dunkel erinnern, dass irgendein Schriftsteller, ich glaube es war ein Israeli, mal geschrieben hat, dass mehr Menschen auf der Welt durch Zucker sterben als durch Terroranschläge zum Beispiel.
1: Na bravo, toll, da freue ich mich jetzt so richtig drüber. Da bin ich unmittelbar, glaube ich, vom Tod bedroht.
0: Letzter Halbsatz, meine Geburtsstadt Aachen, was verbindet sie?
1: Ach, ich habe so zärtliche Gefühle für meine Heimat, das Rheinland, der Karneval. Die Kneipen, die fröhlichen Menschen, ich bin wahnsinnig gerne dort.
0: Aber trotzdem gerne in Hamburg.
1: Ja, auch das. Was für ein Luxus, dass ich zwei Heimaten haben kann, das empfinde ich. Ich habe mich lange zerrissen gefühlt und jetzt empfinde ich das als absoluten Zugewinn.
0: Die Bestsellerautorin Ildiko von Kürti in Chefsache Macher im Gespräch und Alt genug, ihr neuester Roman. Danke, dass Sie da waren.
1: Vielen Dank. Dankeschön.
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5: Ich bin Felix Becker. Die SPD fordert wegen der weiterhin hohen Benzinpreise eine Spritpreisbremse. Generalsekretär Klüssendorf spricht von einer starken Belastung für die Bürger und kritisiert gleichzeitig hohe Gewinne der Mineralölkonzerne. Mecklenburg-Vorpommerns Ministerpräsidentin Schwesig betont, gerade auf dem Land sei das Auto für viele Menschen unverzichtbar. Sie fordert deshalb zusätzlich eine Übergewinnsteuer für Mineralölkonzerne. Der Iran stellt neue Bedingungen für eine Wiedereröffnung der Straße von Hormus.
6: Teheran fordert unter anderem, dass die Vereinigten Staaten das Land nicht mehr bedrohen und die Seeblockade gegen iranische Häfen aufgehoben wird. Außerdem müsse der Krieg gegen den Iran und seine Verbündeten endgültig beendet werden. Ähnliche Forderungen hatte der Iran bereits bei früheren Verhandlungen über sein Atomprogramm gestellt. Nun macht Teheran sie auch zur Bedingung für ein Abkommen über die Wiedereröffnung der wichtigen Schifffahrtsroute. Noah Ulrich, Redaktion.
5: In mehreren Bundesländern dürfen heute bestimmte Lkw trotz Sonntagsverbot auf die Straße.
7: Grund ist das Niedrigwasser auf dem Rhein, wodurch Schiffe weniger Güter transportieren können. Die Lockerung soll Lieferketten aufrechterhalten und die Versorgung sichern. Kritik kommt unter anderem von Grünen, Linken, Umweltverbänden und der Gewerkschaft Verdi, die vor zusätzlichen Belastungen für Fahrer und Klima warnen. Ulrike Klein, Redaktion.
5: Der neue Bundesverkehrsminister Bilger erhöht den Druck auf die Führungsebene der Deutschen Bahn. In der Bild am Sonntag kündigte er an, dass sich die Unpünktlichkeit der Züge bei den Vorstandsgehältern bemerkbar machen soll. Es werde sich konkret auf die Bonuszahlungen der Manager auswirken, wenn die Bahn die vom Bund vorgegebenen Ziele nicht einhalte. Darauf hätten Bahnkunden und Steuerzahler einen Anspruch. Forscher haben in Costa Rica eine neue Froschart entdeckt. Der sogenannte Kaffeefrosch ist nachtaktiv und lebt unter anderem in Kaffeeplantagen, wo er Schatten und Feuchtigkeit findet. Der grün-braun gefleckte Baumfrosch kommt nach Angaben der Forscher ausschließlich in Costa Rica vor. Statt Kaffeekirschen stehen kleine Insekten auf seinem Speiseplan. Jetzt kompetent und zuverlässig das Wetter bei uns in Thüringen. Die Schlagerradio-Wetterreporter melden in Eisenach auf der Wartburg 30 Grad, in Gotha am Kloster 31, ebenso auch in Erfurt am Dom, in Weimar am Bauhausmuseum 30, ebenso auch in Jena am Jentower und in Gera auf dem Rathausturm 31 Grad. Heute zunächst sonnig, später dann ziehen von Westen her mehr Wolken auf. Gegen Abend sind gebietsweise Schauer möglich. Temperaturen heute bis 33 Grad. Der Schlagerradio-Wettertrend, morgen wechselnd bewölkt und nur vereinzelt Schauer. Die Temperaturen steigen auf etwa 32 Grad, im Bergland auf 27 bis 30 Grad. Hier ist der Schlagerradio-Verkehrsservice. Derzeit keine Meldungen. Geblitzt wird in Erfurt in der Wartburgstraße, außerdem in Gotha in der Benderstraße. Staus und Blitzer kostenlos melden unter 08000 79 89 99. Kommen Sie gut an.
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8: Und immer wieder sonntags kommt die musikalische Erinnerung an Kultschlager wie Amsterdam von Cora aus dem Jahr 1984. Hey.

Schlagerradio, die 80er, 90er Show mit Juliane Werling und der deutschen Version des Roy Orbison Hits You Got It, du schaffst es, aus dem Jahr 1994. Ja, sie hat es geschafft, die Juliane Werling, mit ihren Liedern Kultstatus erreicht zu haben, obwohl sie sich komplett aus der Öffentlichkeit und dem Musikgeschäft zurückgezogen hat. 2008 trat sie zum letzten Mal auf einer Bühne auf. Sie arbeitet nach ihrer Gesangskarriere als Heilpraktikerin. Am 19. Juli hat sie ihren 70. Geburtstag gefeiert. Apropos Geburtstag. Sollten Sie, liebe Hörer, heute Geburtstag haben, herzlichen Glückwunsch. Genießen Sie den Tag gerne mit unserer Musik aus den 80er und 90er Jahren. Und Sie sind mit einer sehr prominenten Persönlichkeit aus der Welt der Musik an einem Tag geboren worden. Die Soul- und Popsängerin Whitney Houston gehört zu den weltweit erfolgreichsten Sängerinnen mit mehr als 220 Millionen verkauften Tonträgern und über 200 Gold-, Platin-, Silber- und Diamantschallplatten sowie 6 Grammys. Mit der Hauptrolle in dem Film Bodyguard erreichte sie den Höhepunkt ihrer Popularität. Im Februar 2012 ist Whitney Houston im Alter von 48 Jahren verstorben. Hier kommt jetzt die Münchner Freiheit mit Oh Baby.

Radio, die 80er, 90er Show mit Andreas Martin und seinem Hit von 1993, Nur mit dir und immer wieder. Das war nur einer seiner Hits. Seinen Durchbruch hatte er 1982 mit dem Titel Amore Mio, gefolgt von Hits wie Ich fang dir den Mond oder Herz an Herz. Jetzt hören wir einen Klassiker von Klaus Lage aus dem Jahr 1984, Wieder zu Haus.

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Schlagerradio, die 80er, 90er Show mit einem Hit von 1984 der Hamburger Popgruppe Felix Deluxe um den Musiker Michi Reinke. Die Band bestand von April 1983 bis Januar 1989 und hat sich 2008 noch einmal für eine Tour zusammengefunden unter dem Motto 25 Jahre Taxi nach Paris. Ich bin als 18-Jähriger mit dem Bus nach Paris gefahren, weil mich die Stadt immer angezogen hat. War natürlich damals der Jüngste der Reisegruppe, was den Reisegästen um mich herum viel Spaß bereitete, als wir bei einem Nachtausflug ein Striptease-Lokal besuchten und mich die Tänzerin bat, ihr den BH zu öffnen, was ich mit rotem Kopf tat, zum Vergnügen meiner Reisegruppe. Seitdem liebe ich Paris, hatte immer den geheimen Wunsch, dort zu leben. Jetzt habe ich für Sie Howard Carpendale mit seinem Hit von 1984, Hello Again. Hello.

0: Und gleich geht es weiter in der nächsten Stunde mit den Schlagerladies Nicole, Marianne Rosenberg und Gitte Henning. Freuen Sie sich auf Thomas Anders und Roland Kaiser.
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2: Ich bin Felix Becker. Der deutsche Einzelhandel warnt vor möglichen Folgen des Niedrigwassers auf den Flüssen.
3: Weil viele Frachtschiffe nur noch einen Teil ihrer üblichen Ladung transportieren können, könnten beim Ausweichen auf LKW und Bahnengpässe entstehen. Diese könnten sich nach Einschätzung des Handelsverbandes HDE auch auf die Versorgung des Einzelhandels auswirken. 4 Bundesländer haben deshalb bereits das Sonntagsfahrverbot für bestimmte LKW gelockert. Ulrike Klein, Redaktion.
2: Bundesweit haben an diesem Wochenende knapp 10.000 Menschen für ein mögliches AfD-Verbotsverfahren demonstriert. Nach Angaben der Bürgerinitiative Prüf gab es Proteste in insgesamt 11 Städten. Die Initiative fordert eine Überprüfung von Parteien durch das Bundesverfassungsgericht, wenn sie vom Verfassungsschutz als rechtsextrem eingestuft werden. Die AfD geht juristisch gegen ihre Einstufung vor, die aktuell ausgesetzt ist. Der Iran stellt neue Bedingungen für die Freigabe der Straße von Hormus. Hauptforderungen sind, dass die USA die Islamische Republik nie wieder bedrohen und die Seeblockade gegen iranische Häfen aufgehoben wird. Das steht in einer Erklärung des Nationalen Sicherheitsrats, die iranische Staatsmedien veröffentlicht haben. Von den Zugeständnissen der USA hänge ab, ob die Straße von Hormus wieder eröffnet werde. Arbeitgeberpräsident Dulger fordert flexiblere Arbeitszeiten in Deutschland. Statt einer täglichen Begrenzung spricht er sich für eine wöchentliche Höchstarbeitszeit aus, wie sie die EU-Richtlinie mit 48 Stunden vorsieht. In Deutschland gilt grundsätzlich ein 8-Stunden-Tag, der unter bestimmten Bedingungen auf 10 Stunden verlängert werden kann. Dulger verweist auf Länder wie Belgien und Italien, in denen die Krankheitsquoten trotz flexiblerer Regeln niedriger seien. Die SPD fordert wegen der weiterhin hohen Benzinpreise eine Spritpreisbremse. Generalsekretär Klüssendorf spricht von einer starken Belastung für die Bürger und kritisiert gleichzeitig hohe Gewinne der Mineralölkonzerne. Mecklenburg-Vorpommerns Ministerpräsidentin Schwesig betont, gerade auf dem Land sei das Auto für viele Menschen unverzichtbar. Sie fordert deshalb zusätzlich eine Übergewinnsteuer für Mineralölkonzerne.
4: Jetzt kompetent und zuverlässig das Wetter bei uns in Thüringen. Die Schlagerradio-Wetterreporter melden in Eisenach auf der Wartburg 30 Grad, in Gotha am Kloster 31, ebenso auch in Erfurt am Dom, in Weimar am Bauhausmuseum 30, ebenso auch in Jena am Jentower und in Gera auf dem Rathausturm 31 Grad. Heute zunächst sonnig, später dann ziehen von Westen her mehr Wolken auf. Gegen Abend sind gebietsweise Schauer möglich. Temperaturen heute bis 33 Grad. Der Schlagerradio-Wettertrend, morgen wechselnd bewölkt und nur vereinzelt Schauer. Die Temperaturen steigen auf etwa 32 Grad, im Bergland auf 27 bis 30 Grad.
2: Hier ist der Schlagerradio-Verkehrsservice. Derzeit keine Meldungen. Geblitzt wird in Erfurt in der Wartburgstraße, außerdem in Gotha in der Benderstraße. Staus und Blitzer kostenlos melden unter 08000 79 89 99. Kommen Sie gut an.
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0: Hallo und wieder herzlich willkommen in den 80er, 90er Jahren mit der ostdeutschen Rockband Pearl und ihrem Titel Zeit, die nie vergeht.

Schlagerradio, die 80er, 90er Show mit der Spider Murphy Gang und einem Kulthit der Band von 1981, Skandal im Sperrbezirk. Wer erinnert sich noch an 1981? Also anders gefragt, wer kann sich noch daran erinnern, weil er die Zeit schon bewusst erlebt hat? Ich gebe zu, ich bin einer von Ihnen. Und ich kann Ihnen genau sagen, was ich an jedem Tag des Jahres 81 getan habe. Denn seit den 70er Jahren schreibe ich, was immer ich tue, in einen kleinen Taschenkalender, so wie eine Art Tagebuch. So war ich zum Beispiel vom 6. bis 8. Februar in Warschau, habe meine Kollegin Christina Gisowska besucht, mit der ich 1979 im alten Friedrichstadtpalast aufgetreten bin. Ohne den Kalender hätte ich nie mehr gewusst, wann das war. Oder im März 81 war ich in einem Programm der Oderpalette in der DDR. Im April eine Kreuzfahrt auf der MS Berlin, im Dezember Kulturpalast Dresden. Ich hatte den Ruf, den brauchst du gar nicht anzurufen. Der ist entweder in der DDR oder auf dem Schiff. So saß ich oft zu Hause und wartete, dass das Telefon klingelt. Aber zurück zur großen Politik des Jahres 81. Unser damaliger Bundeskanzler Helmut Schmidt besuchte vom 11. bis 13. Dezember 1981 den Staats- und Parteichef der DDR, Erich Honecker, der eine Einladung nach Bonn annahm. Jetzt singt Nicole ein leises Lied.

Schlagerradio, die 80er, 90er Show mit Purple Schulz und einem ihrer Hits aus dem Jahr 1990, Du hast mir gerade noch gefehlt. Purple Schulz heißt mit bürgerlichem Namen Rüdiger Schulz. Den Spitznamen Purple erhielt er als Jugendlicher in Anlehnung an die Rockband Deep Purple. Und jetzt wieder mal Oliver Frank mit seiner italienischen Sehnsucht aus dem Jahr 1996.

Schlagerradio, die 80er, 90er Show mit Thomas Anders und seinem Titel Heißkalter Engel aus dem Jahr 1984, produziert von Dieter Bohlen. Wer erinnert sich noch an das Jahr 84? Die Westberliner bekommen einen neuen regierenden Bürgermeister. Es ist der 42 Jahre alte Eberhard Diepgen. Der ehemalige Regierende, Richard von Weizsäcker, wird am 23. Mai 84 von der Bundesversammlung zum 6. Bundespräsidenten gewählt. Im Juni 84 flüchten sich verzweifelte DDR-Bürger, die ausreisen wollen, in die ständige Vertretung der BRD in Ost-Berlin. Völlig überfüllt schließt sie die Tore und schließlich dürfen alle in den Westen. Noch eine Meldung vom Sport aus dem Jahr 84. Der deutsche Fußballnationalspieler Karl-Heinz Rummenigge wird von Bayern München für 10 Millionen Mark an den italienischen Club Inter Mailand verkauft, der ihn sofort einsetzt. Tja, damals war's. Zurück zum deutschen Schlager. Im Februar 83 hatte die niederländische Boygroup The Shorts einen Hit. Comment ça va?

0: Und in der nächsten Stunde habe ich für Sie Ute Freudenberg mit der Jugendliebe und Paso Doble mit der Computerliebe. Die Gruppe Wind singt für alle und Aaron Shear hat Kopfweh.
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4: Ich bin Felix Becker. Der deutsche Einzelhandel warnt vor möglichen Folgen des Niedrigwassers auf den Flüssen.
5: Weil viele Frachtschiffe nur noch einen Teil ihrer üblichen Ladung transportieren können, könnten beim Ausweichen auf LKW und Bahnengpässe entstehen. Diese könnten sich nach Einschätzung des Handelsverbandes HDE auch auf die Versorgung des Einzelhandels auswirken. 4 Bundesländer haben deshalb bereits das Sonntagsfahrverbot für bestimmte LKW gelockert. Ulrike Klein, Redaktion.
4: Bundesweit haben an diesem Wochenende knapp 10.000 Menschen für ein mögliches AfD-Verbotsverfahren demonstriert. Nach Angaben der Bürgerinitiative Prüf gab es Proteste in insgesamt 11 Städten. Die Initiative fordert eine Überprüfung von Parteien durch das Bundesverfassungsgericht, wenn sie vom Verfassungsschutz als rechtsextrem eingestuft werden. Die AfD geht juristisch gegen ihre Einstufung vor, die aktuell ausgesetzt ist. Der Iran stellt neue Bedingungen für die Freigabe der Straße von Hormus. Hauptforderungen sind, dass die USA die Islamische Republik nie wieder bedrohen und die Seeblockade gegen iranische Häfen aufgehoben wird. Das steht in einer Erklärung des Nationalen Sicherheitsrats, die iranische Staatsmedien veröffentlicht haben. Von den Zugeständnissen der USA hänge ab, ob die Straße von Hormus wieder eröffnet werde. Arbeitgeberpräsident Dulger fordert flexiblere Arbeitszeiten in Deutschland. Statt einer täglichen Begrenzung spricht er sich für eine wöchentliche Höchstarbeitszeit aus, wie sie die EU-Richtlinie mit 48 Stunden vorsieht. In Deutschland gilt grundsätzlich ein 8-Stunden-Tag, der unter bestimmten Bedingungen auf 10 Stunden verlängert werden kann. Dulger verweist auf Länder wie Belgien und Italien, in denen die Krankheitsquoten trotz flexiblerer Regeln niedriger seien. Die SPD fordert wegen der weiterhin hohen Benzinpreise eine Spritpreisbremse. Generalsekretär Klüssendorf spricht von einer starken Belastung für die Bürger und kritisiert gleichzeitig hohe Gewinne der Mineralölkonzerne. Mecklenburg-Vorpommerns Ministerpräsidentin Schwesig betont, gerade auf dem Land sei das Auto für viele Menschen unverzichtbar. Sie fordert deshalb zusätzlich eine Übergewinnsteuer für Mineralölkonzerne. Jetzt kompetent und zuverlässig das Wetter bei uns in Thüringen. Die Schlagerradio-Wetterreporter melden in Eisenach auf der Wartburg 30 Grad, in Gotha am Kloster 31, ebenso auch in Erfurt am Dom, in Weimar am Bauhausmuseum 30, ebenso auch in Jena am Jentower und in Gera auf dem Rathausturm 31 Grad. Heute zunächst sonnig, später dann ziehen von Westen her mehr Wolken auf. Gegen Abend sind gebietsweise Schauer möglich. Temperaturen heute bis 33 Grad. Der Schlagerradio-Wettertrend, morgen wechselnd bewölkt und nur vereinzelt Schauer. Die Temperaturen steigen auf etwa 32 Grad, im Bergland auf 27 bis 30 Grad. Hier ist der Schlagerradio-Verkehrsservice. Derzeit keine Meldungen. Geblitzt wird in Erfurt in der Wartburgstraße, außerdem in Gotha in der Benderstraße. Staus und Blitzer kostenlos melden unter 08000 79 89 99. Kommen Sie gut an.
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0: Hallo und wieder herzlich willkommen, liebe Schlagerfreunde. Hier kommt Michi Reinke mit Valerie, Valerie aus dem Jahr 1990.

Schlagerradio, die 80er, 90er Show mit Uta Freudenberg und ihrem Klassiker, ihrem Kulthit Jugendliebe aus dem Jahr 1980. Der Song wurde 1978 komponiert und im Jahr 1980 mit der Gruppe Elefant veröffentlicht. Komponist ist Bernhard Henning und der Text stammt von Burkhard Lasch. Ich habe Ute Freudenberg auf einer Kreuzfahrt mit ihrem damaligen Mann Peter Pieper kennengelernt. Er war ein erfolgreicher Stuntman in der DDR. Nach 26 Jahren Ehe hat sich das Paar 2011 getrennt. Ute Freudenberg hat sich Ende 2023 vom Showgeschäft aus gesundheitlichen Gründen zurückgezogen und ist inzwischen wieder genesen, lebt in ihrer Heimatstadt Weimar und genießt ihren wohlverdienten Ruhestand, wie es immer so schön heißt. Eine Rückkehr auf die Bühne schließt sie aus. Genießt ihr Leben als Rentnerin, reist viel und spielt Tischtennis in einem Verein. Das klingt doch alles sehr sympathisch, finde ich. Ute hat einmal gesagt, ich habe 51 Jahre lang mit voller Liebe und vollem Einsatz alles gegeben und die restliche Zeit meines Lebens, und ich hoffe, das ist noch lang, die soll mir gehören und meinen Freunden und meiner Familie. Und ich freue mich drauf. Zitat Ende. Reinhard Fendrich mit Macho Macho.

Radio, die 80er, 90er Show mit Bernhard Brink und Paris McCollins, Charazan, kleine Insel der Gefühle. Bernhard Brink hat einige Duette aufgenommen, die sehr erfolgreich waren. Mit Audrey Landers, Irene Shear, Alessa und Sonja Liebing. Mit Francine Jordi sang er Ich geh durch die Hölle für dich. Und mit Simone Alles durch die Liebe. Hier kommt jetzt das Duo Pasadoble mit der Computerliebe von 1983.

Schlagerradio mit der 80er, 90er Show und mit Heinz-Rudolf Kunze und seinem Kulthit Dein ist mein ganzes Herz aus dem Jahr 1985. Als unser Bundespräsident Richard von Weizsäcker in Berlin die BUGA, die Bundesgartenausstellung, eröffnet hat, die starken Zuspruch von westdeutschen Besuchern findet, heißt es in der Presse. In Genf treffen sich zum ersten Mal die Chefs der beiden Supermächte USA und Sowjetunion, Ronald Reagan und Michail Gorbatschow, in Begleitung ihrer Ehefrauen Nancy und Raisa. Erinnern Sie sich noch an den Weinskandal, liebe Hörer? In großen Partien österreichischen Weins wird die Chemikalie Glykol entdeckt. Es kommt zu einem Skandal, in dessen Verlauf die österreichischen Winzer fast den gesamten deutschen Markt einbüßen. Noch eine Meldung vom Sport. Der 17-jährige Boris Becker gewinnt als erster Deutscher das Tennismatch in Wimbledon. Zurück zum Schlager und zurück ins Jahr 1980. Da sang Stefan Waggershausen: Verzeihen Sie, Madame.

0: Und in der nächsten Stunde habe ich für Sie Nena, Mary Rose und Marianne Rosenberg. Freuen Sie sich auf Wolfgang Petri, Udo Jürgens und Nino De Angelo.
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10: Ich bin Felix Becker. Israel lehnt den 15-Punkte-Plan von US-Präsident Trump für den Gazastreifen ab. Der Plan sieht unter anderem ein Ende der Kämpfe, die Entwaffnung der Hamas und anschließend einen israelischen Rückzug vor. Ministerpräsident Netanyahu erklärte, die israelische Armee werde erst abziehen, wenn die Hamas vollständig entwaffnet sei. Außerdem bekräftigte er seine Ablehnung eines Palästinenserstaates im Gazastreifen und im Westjordanland. Der deutsche Einzelhandel warnt vor möglichen Folgen des Niedrigwassers auf den Flüssen.
11: Weil viele Frachtschiffe nur noch einen Teil ihrer üblichen Ladung transportieren können, könnten beim Ausweichen auf Lkw und Bahnengpässe entstehen. Diese könnten sich nach Einschätzung des Handelsverbandes HDE auch auf die Versorgung des Einzelhandels auswirken. 4 Bundesländer haben deshalb bereits das Sonntagsfahrverbot für bestimmte Lkw gelockert. Ulrike Klein, Redaktion.
10: Die SPD fordert wegen der weiterhin hohen Benzinpreise eine Spritpreisbremse. Generalsekretär Klüssendorf spricht von einer starken Belastung für die Bürger und kritisiert gleichzeitig hohe Gewinne der Mineralölkonzerne. Mecklenburg-Vorpommerns Ministerpräsidentin Schwesig betont, gerade auf dem Land sei das Auto für viele Menschen unverzichtbar. Sie fordert deshalb zusätzlich eine Übergewinnsteuer für Mineralölkonzerne. Bundesweit haben an diesem Wochenende knapp 10.000 Menschen für ein mögliches AfD-Verbotsverfahren demonstriert. Nach Angaben der Bürgerinitiative Prüf gab es Proteste in insgesamt 11 Städten. Die Initiative fordert eine Überprüfung von Parteien durch das Bundesverfassungsgericht, wenn sie vom Verfassungsschutz als rechtsextrem eingestuft werden. Die AfD geht juristisch gegen ihre Einstufung vor, die aktuell ausgesetzt ist. Forscher haben in Costa Rica eine neue Froschart entdeckt. Der sogenannte Kaffeefrosch ist nachtaktiv und lebt unter anderem in Kaffeeplantagen, wo er Schatten und Feuchtigkeit findet. Der grün-braun gefleckte Baumfrosch kommt nach Angaben der Forscher ausschließlich in Costa Rica vor. Statt Kaffeekirschen stehen kleine Insekten auf seinem Speiseplan. Jetzt kompetent und zuverlässig das Wetter bei uns in Thüringen. Die Schlagerradio-Wetterreporter melden in Eisenach auf der Wartburg 30 Grad, in Gotha am Kloster 31, ebenso auch in Erfurt am Dom, in Weimar am Bauhausmuseum 30, ebenso auch in Jena am Jentower und in Gera auf dem Rathausturm 31 Grad. Heute zunächst sonnig, später dann ziehen von Westen her mehr Wolken auf. Gegen Abend sind gebietsweise Schauer möglich. Temperaturen heute bis 33 Grad. Der Schlagerradio-Wettertrend, morgen wechselnd bewölkt und nur vereinzelt Schauer. Die Temperaturen steigen auf etwa 32 Grad, im Bergland auf 27 bis 30 Grad. Hier ist der Schlagerradio-Verkehrsservice. Derzeit keine Meldungen. Geblitzt wird in Erfurt in der Wartburgstraße, außerdem in Gotha in der Benderstraße. Staus und Blitzer kostenlos melden unter 08000 79 89 99. Kommen Sie gut an.
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0: Hallo und wieder herzlich willkommen mit einer Liebeserklärung von Marius Müller-Westernhagen, weil ich dich liebe.

Schlagerradio, die 80er, 90er Show mit Nena und ihrem Titel Fragezeichen aus dem Jahr 1984. Die Karriere von Nena begann 1982 mit einem Fernsehauftritt. Mit ihrer Band präsentierte sie am 17. August in der ARD-Sendung Musikladen ihre Single Nur geträumt. Ein pfiffiges Liedchen voll spielerischer und respektloser Unbefangenheit, schrieb damals die Presse. Im blauen Shirt und mit rotem Ledermini stand die Sängerin vor einer heruntergelassenen Alu-Jalousie und ahnte noch nicht, was in den kommenden Monaten auf sie zukommen würde. Der Titel Nur geträumt schlug ein wie eine Bombe und Nena wurde zum weiblichen Teenie-Idol der 80er Jahre. Das, was in den Jahrzehnten zuvor Conny und Manuela waren. Mit 26 Titelbildern in knapp 2 Jahren wurde die in Hagen geborene Sängerin Dauergast auf dem Cover der Bravo. Unmittelbar nach dem Musikladen setzte ein regelrechter Run auf die Schallplattenläden ein. Jeder wollte die Single haben. Allein am ersten Montag nach der Sendung wurden 40.000 Tonträger verkauft. Wieder mal eine unglaubliche Schlagererfolgsgeschichte. Nena arbeitete nach der Schule als Sekretärin beim Fotografen und Manager Jim Rakete und bearbeitete dort die Fanpost für die Gruppe Spliff. Der Rest ist, naja, Sie wissen ja, deutsche Schlagergeschichte. Wolfgang Petri, weiß der Geier oder weiß er nicht?

Schlagerradio, die 80er, 90er Show mit Mario Jordan und seinem Kulthit, mit seinem Klassiker Welch ein Tag. Dieses Lied wurde in den frühen 1990er Jahren für eine Fernsehwerbung der Biermarke Diebels verwendet. Als Mario Lehner war der Sänger Frontmann der Münchner Band Zauberberg. Hier kommt jetzt Mary Rose mit Aufrecht gehen.

Schlagerradio, die 80er, 90er Show mit dem deutschen Beitrag zum Eurovision Song Contest 1989, gesungen von Nino D'Angelo, Flieger. Eine von Dieter Bohlen komponierte Ballade, der sich damit zum ersten und einzigen Mal für Deutschland am Eurovision Song Contest beteiligt hat. Bohlen hat den Titel auch produziert. Der Text stammt von Joachim Hornberges. In Deutschland erreichte Flieger in 13 Chartwochen mit Rang 13 seine höchste Chartnotierung in den Singlecharts. Damit hatte Nino D'Angelo seinen 9. Singlechart-Hit und die Single verkaufte sich am ersten Tag der Veröffentlichung über 30.000 Mal. In der ZDF-Hitparade präsentierte D'Angelo seinen Hit am 17. Mai und am 14. Juni 1989 und erreichte Platz 3 und schließlich Platz 1. Jetzt kommt die Rockgruppe Karat mit einem Titel von 1983, Jede Stunde.

0: Ja, liebe Schlagerfreunde, das waren sie wieder, die Kulthits aus den 80er und 90er Jahren. Gerne wieder am nächsten Sonntag von 14 bis 18 Uhr hier bei Schlagerradio. Da könnten wir uns schon am kommenden Samstag wieder hören mit den Evergreens Agogo von 9 bis 10. Jetzt wünsche ich Ihnen noch einen schönen Abend und sage Tschüss, Ihr Bert Behr. 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
7: Ich bin Felix Becker. Israel lehnt den 15-Punkte-Plan von US-Präsident Trump für den Gazastreifen ab. Der Plan sieht unter anderem ein Ende der Kämpfe, die Entwaffnung der Hamas und anschließend einen israelischen Rückzug vor. Ministerpräsident Netanyahu erklärte, die israelische Armee werde erst abziehen, wenn die Hamas vollständig entwaffnet sei. Außerdem bekräftigte er seine Ablehnung eines Palästinenserstaates im Gazastreifen und im Westjordanland. Der deutsche Einzelhandel warnt vor möglichen Folgen des Niedrigwassers auf den Flüssen.
8: Weil viele Frachtschiffe nur noch einen Teil ihrer üblichen Ladung transportieren können, könnten beim Ausweichen auf LKW und Bahnengpässe entstehen. Diese könnten sich nach Einschätzung des Handelsverbandes HDE auch auf die Versorgung des Einzelhandels auswirken. 4 Bundesländer haben deshalb bereits das Sonntagsfahrverbot für bestimmte LKW gelockert. Ulrike Klein, Redaktion.
7: Die SPD fordert wegen der weiterhin hohen Benzinpreise eine Spritpreisbremse. Generalsekretär Klüssendorf spricht von einer starken Belastung für die Bürger und kritisiert gleichzeitig hohe Gewinne der Mineralölkonzerne. Mecklenburg-Vorpommerns Ministerpräsidentin Schwesig betont, gerade auf dem Land sei das Auto für viele Menschen unverzichtbar. Sie fordert deshalb zusätzlich eine Übergewinnsteuer für Mineralölkonzerne. Bundesweit haben an diesem Wochenende knapp 10.000 Menschen für ein mögliches AfD-Verbotsverfahren demonstriert. Nach Angaben der Bürgerinitiative Prüf gab es Proteste in insgesamt 11 Städten. Die Initiative fordert eine Überprüfung von Parteien durch das Bundesverfassungsgericht, wenn sie vom Verfassungsschutz als rechtsextrem eingestuft werden. Die AfD geht juristisch gegen ihre Einstufung vor, die aktuell ausgesetzt ist. Forscher haben in Costa Rica eine neue Froschart entdeckt. Der sogenannte Kaffeefrosch ist nachtaktiv und lebt unter anderem in Kaffeeplantagen, wo er Schatten und Feuchtigkeit findet. Der grün-braun gefleckte Baumfrosch kommt nach Angaben der Forscher ausschließlich in Costa Rica vor. Statt Kaffeekirschen stehen kleine Insekten auf seinem Speiseplan. Jetzt kompetent und zuverlässig das Wetter bei uns in Thüringen. Die Schlagerradio-Wetterreporter melden. In Eisenach auf der Wartburg 30 Grad, in Gotha am Kloster 31, ebenso auch in Erfurt am Dom, in Weimar am Bauhausmuseum 30, ebenso auch in Jena am Jentower und in Gera auf dem Rathausturm 31 Grad. Heute zunächst sonnig, später dann ziehen von Westen her mehr Wolken auf. Gegen Abend sind gebietsweise Schauer möglich. Temperaturen heute bis 33 Grad. Der Schlagerradio-Wettertrend, morgen wechselnd bewölkt und nur vereinzelt Schauer. Die Temperaturen steigen auf etwa 32 Grad, im Bergland auf 27 bis 30 Grad. Hier ist der Schlagerradio-Verkehrsservice. Derzeit keine Meldungen. Geblitzt wird in Erfurt in der Wartburgstraße, außerdem in Gotha in der Benderstraße. Staus und Blitzer kostenlos melden unter 08000 79 89 99. Kommen Sie gut an.
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0: Herzlich willkommen. Einer der bekanntesten deutschen Fernseh- und Filmgesichter ist heute bei mir der Schauspieler André Hennicke.

0: hier ist Chefsache, Macher im Gespräch, das Interview der Woche. Der Bösewicht vom Dienst, so lautete letztlich eine Überschrift über einen Zeitungsartikel. Darin ging es um den Schauspieler André Hennicke. Er ist Dauergast in Film und Fernsehen, Polizeiruf Tatort Nord bei Nordost. Und meist, da spielt er fiese, listige Typen. Wie er nun privat ist, das versuchen wir rauszufinden. André, herzlich willkommen.
1: Vielen Dank für die Einladung, bin gerne hier.
0: Als wir uns gerade kennengelernt haben, mein Hund Labrador-Mädel Amy hat dich begrüßt. Du warst erst ein bisschen skeptisch und dann kam, ich habe zu Hause nicht so ein großes Tier, du hast kleinere Tiere zu Hause.
1: Ich habe Meerschweinchen, ja.
0: Ein Meerschweinchen.
1: Zwei. Zwei sogar. Mausi und Carlo, die kann man nur zusammenhalten, weil sonst vereinsamen sie
0: und sterben. Ja, und weil ich immer dachte, Meerschweinchen, die leben ja vielleicht nur 2-3 Jahre, die sind bei dir schon richtig alt geworden.
1: Naja, das ist so. Die eine, die ist schon von Anfang an dabei, das ist Mausi, die ist jetzt geht ins 6. Jahr. Aber auf der ganzen Strecke, sie hatte eine Schwester, die ist gestorben, dann haben wir ein neues. Und das ist inzwischen jetzt... Der Carlo ist der vierte Partner von ihr. Sie hält die ganze Zeit durch.
0: Carlo der vierte.
1: Ja, also, und die anderen, die sind immer sehr mobil und die flitzen immer rum und die machen sehr viel Ärger und so. Und Mausi sitzt immer in ihrer Immobilie und betrachtet das Ganze und setzt das alles aus, den ganzen Stress und hält jetzt schon seit das 6. Jahr durch.
0: Wahnsinn, gute Ernährung, du gehst viel spazieren, großes Hamsterrad.
1: Nee, die darf man überhaupt nicht aus ihrem Habitat wegnehmen. Ach so. Weil das alles, jede Veränderung bedeutet für die Stress. Ja. Die wollen in ihren 2x2 Metern sein und da wollen sie ihr Essen haben und da wollen sie ihr Heu haben und ihre Rückzugsorte. Jeder kriegt eine eigene Immobilie. Ich habe lange Studien dazu betrieben. Ich war gezwungen. Ich sehe sie von meinem Bett aus immer.
0: Ach so, okay.
1: Aber die haben mir sehr durch die Corona-Zeit geholfen. Da durfte man ja niemanden empfangen und da waren die immer da und da habe ich manchmal so ein bisschen gelacht, wie die sich da war. Ja. Habe ich sie plötzlich länger beobachtet, weil ich die Zeit plötzlich hatte.
0: Und mit welcher Erkenntnis?
1: Ja, dass man, ich habe dann gefragt, wie hält die Mausi das so lange durch? Und da habe ich gedacht, die chillt halt viel. Ja. Der lässt sich nicht drängen und die hat auch keinen eigenen Ehrgeiz, irgendwas zu erreichen. Die will halt so weiter so machen und das hält sie irgendwie in der Balance. Und vielleicht sollten wir das alles auch so ein bisschen entspannter sein.
0: Ich kenne Leute, die haben das Meerschweinchen dann mal so auf dem Bauch liegen und kuscheln.
1: Nee, das passiert bei mir nicht.
0: Passiert nicht.
1: Nee, die lasse ich so, wie sie sind. Die will ich gar nicht irgendwie so verzärteln oder so. Ich will mit denen noch nicht kuscheln. Ich gehe manchmal hin und streichel das Köpfchen und das genießen sie dann auch. Aber ich habe einfach Freude daran, dass sie so sind, wie sie sind und da will ich auch nichts dran wesentlich ändern, ihren Charakter oder so. Manche machen da Kunststückchen und alles Mögliche.
0: Ein Gespräch über Tiere mit dem Schauspieler André Hennicke, Produzent, Drehbuchautor, Romanautor und er mit den fiesen Rollen, warum er da immer besetzt wird, jedenfalls so mein Gefühl, 2/3 seiner Rollen sind irgendwie fies, das klären wir gleich. Hier in Chefsache, Macher im Gespräch.
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0: bei dir.
1: Heute in Chefsache-Macher im Gespräch der Schauspieler André Hennicke. Im Antikriegsfilm Der Tiger ist er zu sehen, bei einem Streamingdienst oder im Kino in Hügge. Heißt der Film, glaube ich, ne? Heißt der Hügge?
2: Hügge, ja.
1: Hügge, genau, in einer düsteren Zukunftsvision. Mein Gast in Chefsache-Macher im Gespräch und warum er immer so als Bösewicht jedenfalls meistens besetzt wird, das besprechen wir gleich.
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0: Schauspieler, Produzent, Drehbuchautor, Romanautor, mein Gast in Chefsache-Macher im Gespräch. Ich habe ja schon gesagt, vorhin Dauergast, Film und Fernsehen, oft in Krimis, oft besetzt als die düstere Person. André, warum wirst du auf das Genre Bösewicht meist festgelegt?
1: Ich vermute da einiges. Aber ich selber kann es ja...
0: Okay, was ist die Vermutung?
1: Meine Vermutung ist, dass es erstmal mein Gesicht ist, was die Leute anspricht,
0: ja,
1: wo sie irgendwas Kriminelles dahinter vermuten. Ich habe keine Ahnung, weil ich bin ja nicht kriminell. Ich habe noch keinen einzigen Tag im Gefängnis verbracht. Ich habe auch nie Straftaten begangen. Gut, es ist ja auch bekannt, dass ich mal Drogen genommen habe. Das war ja damals eine Straftat. Aber das hängt damit zusammen, dass man viel ausprobiert. Dass ich... Da als Bösewicht immer besetzt werde, hängt damit zusammen, dass ich das besonders gut ausdrücken kann. Und das liegt daran, dass ich mich mit diesen Rollen halt sehr auseinandergesetzt habe, ja, und sehr viele Dokus gesehen habe und sehr viele Bücher gelesen habe. Gerade von den Profilern in Amerika, was damals schick war, da in den 90ern, in den 2000ern. Anfang.
0: Was ist denn die Erkenntnis? Also wie kann man jetzt im Radio für Hörer zusammenfassen, so muss ein Bösewicht sein?
1: Naja, also es geht darum, dass man in sich selber diese kleinliche Wut entdeckt. Die haben wir alle. Wir wollen manchmal jemanden umbringen. Manchmal schlafen wir ein mit bösen Gedanken, wie wir jemanden, der uns betrogen hat, der uns geärgert hat, der uns mit Gleichgültigkeit bedacht hat, wie wir uns an dem rächen können.
0: Ja.
1: Und da fallen einem die schlimmsten Sachen ein. Was ich hier schon in der Branche für Leute in die Luft sprengen wollte, aber das war halt nur so, das ist eine Emotion, die hochkommt, wenn man sich ungerecht behandelt fühlt.
0: Und da stellst du dir dann vor, wenn du in so einer fiesen Rolle bist, dass du jemanden abgrundtief hast, oder wie ist das?
1: Naja, ich stelle mir vor, dass diese Leute, die so schwer kriminell sind, gerade auch Gewalttaten begehen, dass die Leute eine sehr niedrige Hemmschwelle haben.
0: Mhm.
1: Die erreichen die ganzen Sachen, da ist nicht, bei uns normalen Menschen ist ein Puffer zwischen uns und der Realität. Wenn da schlimme Sachen passieren, erreicht uns das nicht wirklich als persönliche Betroffenheit. Wir sehen es und sagen, ach, ist das schlimm? Ich habe mal gesehen, mit einem Freund sind wir an der Straße lang und da hat eine Straßenbahn eine alte Frau überfahren. Und da kamen die Sanitäter und hoben die Einzelteile auf und wir betrachteten das. Und ich habe halt so gedacht, oh, ist ja übel und so, jetzt müssen die das alles wegschaffen. Also so einen Job würde ich nicht gern haben wollen. Aber ich habe mich nicht wirklich da hineinversetzt. Diese Empathie, dieses Mitgefühl oder dieses Heranlassen von Emotionen, das haben die Schwerkriminellen halt in dem Sinne nicht. Die nehmen jede Berührung oder jeden Blick, die nehmen die persönlich und entwickeln da Aggressionsgedanken.
0: Mhm.
1: Und das ist pathologisch, das sind Psychopathen, das sind Soziopathen, das ist immer was Gestörtes. Und für mich als Schauspieler, als normaler Mensch, geht's halt darum, diese Störung zu verstehen, emotional nachzuempfinden. Und da muss man sich halt sehr viel mit diesen Leuten auseinandersetzen, mit ihren Taten und vor allen Dingen mit dem, was sie darüber gesagt haben, wie sie sich dazu verhalten haben.
0: Ja.
1: Und da kann man das abwägen. Man muss da wissenschaftlich rangehen und dann muss man dafür eine Übertragung finden für sich, eine emotionale.
0: Der Schauspieler André Hennecke.
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0: heute. In Chefsache Macher im Gespräch ist der Schauspieler André Hennicke. Er ist einer der meistbeschäftigsten Schauspieler im deutschen Film und Fernsehen. Und man kennt ihn vor allen Dingen als Bösewicht in ganz vielen Rollen. Da hinterlässt er bleibenden Eindruck. Und manchmal spielt er auch den romantischen Liebhaber oder einen keuschen Mönch. Habe ihn, glaube ich, auch schon mal gesehen. André Hennicke in Chefsache Macher im Gespräch. Und eigentlich hatte er einen ganz anderen Berufswunsch. Welcher das ist, das erzählen wir Ihnen gleich.
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8: Ich bin Felix Becker. Israel lehnt den 15-Punkte-Plan von US-Präsident Trump für den Gazastreifen ab. Der Plan sieht unter anderem ein Ende der Kämpfe, die Entwaffnung der Hamas und anschließend einen israelischen Rückzug vor. Ministerpräsident Netanyahu erklärte, die israelische Armee werde erst abziehen, wenn die Hamas vollständig entwaffnet sei. Außerdem bekräftigte er seine Ablehnung eines Palästinenserstaates im Gazastreifen und im Westjordanland. Der deutsche Einzelhandel warnt vor möglichen Folgen des Niedrigwassers auf den Flüssen.
9: Weil viele Frachtschiffe nur noch einen Teil ihrer üblichen Ladung transportieren können, könnten beim Ausweichen auf LKW und Bahnengpässe entstehen. Diese könnten sich nach Einschätzung des Handelsverbandes HDE auch auf die Versorgung des Einzelhandels auswirken. 4 Bundesländer haben deshalb bereits das Sonntagsfahrverbot für bestimmte LKW gelockert. Ulrike Klein, Redaktion.
8: Die SPD fordert wegen der weiterhin hohen Benzinpreise eine Spritpreisbremse. Generalsekretär Klüssendorf spricht von einer starken Belastung für die Bürger und kritisiert gleichzeitig hohe Gewinne der Mineralölkonzerne. Mecklenburg-Vorpommerns Ministerpräsidentin Schwesig betont, gerade auf dem Land sei das Auto für viele Menschen unverzichtbar. Sie fordert deshalb zusätzlich eine Übergewinnsteuer für Mineralölkonzerne. Bundesweit haben an diesem Wochenende knapp 10.000 Menschen für ein mögliches AfD-Verbotsverfahren demonstriert. Nach Angaben der Bürgerinitiative Prüf gab es Proteste in insgesamt 11 Städten. Die Initiative fordert eine Überprüfung von Parteien durch das Bundesverfassungsgericht, wenn sie vom Verfassungsschutz als rechtsextrem eingestuft werden. Die AfD geht juristisch gegen ihre Einstufung vor, die aktuell ausgesetzt ist. Forscher haben in Costa Rica eine neue Froschart entdeckt. Der sogenannte Kaffeefrosch ist nachtaktiv und lebt unter anderem in Kaffeeplantagen, wo er Schatten und Feuchtigkeit findet. Der grün-braun gefleckte Baumfrosch kommt nach Angaben der Forscher ausschließlich in Costa Rica vor. Statt Kaffeekirschen stehen kleine Insekten auf seinem Speiseplan. Jetzt kompetent und zuverlässig das Wetter bei uns in Thüringen. In den kommenden Stunden wechselnd bis stark bewölkt mit einzelnen Schauern und Gewittern. Und der Schlagerradio Wettertrend. Der Montag präsentiert sich wechselnd bewölkt mit nur vereinzelten Schauern. Temperaturen um 32 Grad, im Bergland zwischen 27 und 30 Grad. Hier ist der Schlagerradio Verkehrsservice. Derzeit keine Meldungen. Geblitzt wird in Erfurt in der Wartburgstraße, außerdem in Gotha in der Benderstraße. Staus und Blitzer kostenlos melden unter 08000 79 89 99. Kommen Sie gut an.
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0: Auf der Leinwand oder im Fernsehen, da ist er meist der Bösewicht. Hier zeigt er sich von seiner sympathischen Seite. Der Schauspieler André Hennicke ist bei mir.

0: Schauspieler André Hennecke in Chefsache Macher im Gespräch, das Interview der Woche. Du hast an der Hochschule für Film und Fernsehen Konrad Wolf in Potsdam-Babelsberg studiert bis 1984 und es gab an dieser Hochschule eine Frau, bei der du dich gefragt hast, was macht die eigentlich, also den ganzen Tag? Sie ist weder Dozentin noch putzt sie irgendwie die Klos.
1: Das haben wir uns alle gefragt.
0: So. Und die hatte irgendwie ein Büro und was hat die Dame gemacht?
1: Sie ist immer rumgelaufen, sie war bei allen Großveranstaltungen dabei und sie hat sich in ihrem Büro immer mit Leuten getroffen, weil ich auch einmal eingeladen wurde. Und da hat sie mich dann halt gefragt, ja, sie ist vom Ministerium, vom Innenministerium und so.
0: Ministerium für Staatssicherheit.
1: Hat sie nicht so gesagt, habe ich gesagt, Staatssicherheit. Ja, wir nennen uns nicht so. Ne? Wir sind eine Abteilung des Innenministeriums und ja, wir kümmern uns halt um politische und gesellschaftliche Angelegenheiten und wollen, dass das alles besser wird, so in dem Habitus. Und ob ich nicht mithelfen könnte, die Situation noch mehr zu verbessern. Und je mehr Informationen sie haben, desto mehr können sie verändern und verbessern. Mhm. Und die Informationen müssen sie natürlich von den Leuten bekommen. Und ob ich nicht dabei helfen könnte, so Informationen
0: zu sammeln. Ist eine gute Verkäuferin gewesen. Ja?
1: Absolut. Also die war ja auch nicht unangenehm. Ja. Die war ja nett und so. Außer, dass sie, wie Josef Goebbels, das rechte Bein nachgezogen hat. Und das hat mir zu denken gegeben.
0: Und dann hast du, im Grunde bist du mit dieser Botschaft raus und hast dich aber gar nicht gerührt. Es kam auch keine Verpflichtungserklärung.
1: Nein. Das kam auf eine andere Art. Ich habe dann gesagt, nee, im Moment, ich kann da auch nichts für mich behalten. Habe ich gesagt, ich muss dann halt immer mit allen, ja, ich habe mich hier getroffen und ich arbeite jetzt für die Stasi und so. Ich würde das ausplaudern. Also mit mir kann man keine Geheimnisse hüten, habe ich gesagt. Und ich habe es halt auf die einfache und lustige Art gemacht. Sie hat sich auch nie wieder gemeldet. Sie hat halt nur bei den Leuten Erfolg gehabt, die dann wirklich interessiert waren, so ein bisschen zu spionieren und das als spannend betrachtet haben.
0: Der Schauspieler André Hennecke.
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0: Der Schauspieler André Hennecke in Chefsache Macher im Gespräch. Eine der bekanntesten im Land Film- und Fernsehzuschauer kennen ihn. Und er ist ja hauptsächlich besetzt als Bösewicht, dass er auch anders kann. Das stellt er unter Beweis und zwar in dieser Sendung. Aufgewachsen in der DDR und in seinem Kopf hat er letztlich mal gesagt, sind immer noch diese russischen Lieder. Ob das wirklich so ist, schauen wir mal oder hören wir mal gleich.
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0: Schauspieler André Hennecke, mein Gast in Chefsache Macher im Gespräch. In der DDR aufgewachsen und nach der Wende, André, war es schwierig für dich. DDR bricht zusammen. Viele Schauspieler aus dem Osten hatten erstmal keine Rollen. Du hattest dann noch in der Wendezeit dann schon für D-Mark einen Polizeiruf gedreht. Und was ich mir gar nicht vorstellen konnte, bis vor kurzem nicht wusste, du hast dann mit dieser Gage ein Restaurant eröffnet.
1: Ja, genau. Ich hatte zwei Musiker, Bekannte, zwei Freunde, griechische. Janis und Thanasis Sotos. Die haben immer gespielt in der DDR schon. Das waren so die Kinder von Emigranten, die in die DDR eingewandert sind. Und die haben halt immer Musik gemacht. Und die wussten auch nicht, wie das wird, wenn die Wende kommt. Und dann haben die halt auch gespart. Und dann haben die gesagt, in Mitte da, in der Rosenthaler Straße, da ist gerade so ein Teppichladen frei geworden mit riesigen Schaufenstern. Wir wissen nicht, wie es läuft. Lass uns mal da ein Restaurant machen. Und machst du mit? Und ich habe gesagt, ja klar, ich habe jetzt gerade eine Polizei aufgemacht, nehme ich die ganze Kohle, habe ich da 20.000 D-Mark reingesteckt und so. Und die alle, da haben wir ein richtig tolles Restaurant, B-Flat hieß das. Weil B-Flat ist so ein Ton für eine Musik.
0: Genau, heute im Jazzclub.
1: Ja, der ist immer noch da, das sind immer dieselben Besitzer, das sind die Sotos-Brüder. Ja. Die sind ja immer noch dabei.
0: Ach so, mit denen hast du das damals gemacht?
1: Mit denen habe ich das gemacht. Nein. Wir haben das, ja, die sind jetzt auch schon älter und so. Und für sie ist das immer eine schöne Auftrittsfläche, weil wenn du so einen Laden hast, gerade das B-Flat, dann holen die sich immer Künstler, die spielen selber, die haben ja selber eine Band. Ja, genau. Und die haben das ja weiter betrieben. Und die haben sozusagen die Einnahmen auch genutzt, um sich selber da zu finanzieren, um über die Runden zu kommen.
0: Tolle Jazz-Location auf jeden Fall.
1: Ja.
0: Ja. Techno, Drogen, du hattest die Drogen vorhin schon mal angesprochen, auch ein Alkohol, auch während der Ausbildung und während der Arbeit. Wie bist du in diese Drogenszene gekommen? Ist das irgendwie so nach dem Motto, wenn man in Berlin-Mitte unterwegs ist, wenn man jetzt nicht so viele Aufträge hat, dass irgendein Kumpel sagt, probier mal, oder wie läuft sowas?
1: Nee, das war ja eine Neugier. Ich hatte ja damals schon, wie gesagt, ich hatte ja immer die üblen Typen und die haben dann auch manchmal Drogen genommen. Die einen haben Ecstasy genommen, die anderen Kokain, die anderen LSD und die anderen haben gekifft. Und ich wollte halt unbedingt wissen, wie genau die Wirkung von diesen Substanzen ist, damit man die auch, ich kann ja nicht alles hören, nur wie ein Betrunkener spielen, das ist ja unrealistisch. Wollte ja immer genau sein in meiner Arbeit.
0: Okay, also quasi Drogen nehmen, um zu wissen, so fühlt sich's an.
1: Ja, und wie man drauf ist, wie man sich fühlt und wie man das darstellen kann dann.
0: Das war eigentlich ein Selbstversuch und der ist dann zu einer Abhängigkeit geworden.
1: Beides. Und die Normalbürger arbeiten und wir gehen dann am Wochenende feiern, nehmen dann vielleicht doch mal was. Und wir haben halt die ganze Woche und das ging 10 Jahre lang. Und man ist dann drin und es ist eine schöne Zeit gewesen, weil man lebt in so einer Bubble. Gerade wenn man Drogen nimmt, schöne Musik. Das war alles neu, diese Technokultur und diese Elektromusik.
0: Der Schauspieler André Hennecke.
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0: Gast heute in Chefsache Macher im Gespräch ist der Schauspieler André Hennecke, den kennen Sie garantiert. Spielt meist die fiesen Rollen. Wenn ich ihn irgendwo sehe, in einem Kino oder im Fernsehfilm, dann weiß ich immer, wahrscheinlich ist er irgendwie der Täter. Also du guckst wahrscheinlich nicht so viel Fernsehen wie ich manchmal, dass ich denke so, wenn gewisse Schauspieler gewisse Rollen haben, dann ist das schon mal ein Indiz, was so in die Richtung führt. André und das ungewöhnlichste Geschenk, das er jemals in seinem Leben bekommen hat, welches das war, erfahren Sie gleich.
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4: Ich bin Felix Becker. Israel lehnt den 15-Punkte-Plan von US-Präsident Trump für den Gazastreifen ab. Der Plan sieht unter anderem ein Ende der Kämpfe, die Entwaffnung der Hamas und anschließend einen israelischen Rückzug vor. Ministerpräsident Netanyahu erklärte, die israelische Armee werde erst abziehen, wenn die Hamas vollständig entwaffnet sei. Außerdem bekräftigte er seine Ablehnung eines Palästinenserstaates im Gazastreifen und im Westjordanland. Der deutsche Einzelhandel warnt vor möglichen Folgen des Niedrigwassers auf den Flüssen.
5: Weil viele Frachtschiffe nur noch einen Teil ihrer üblichen Ladung transportieren können, könnten beim Ausweichen auf LKW und Bahnengpässe entstehen. Diese könnten sich nach Einschätzung des Handelsverbandes HDE auch auf die Versorgung des Einzelhandels auswirken. 4 Bundesländer haben deshalb bereits das Sonntagsfahrverbot für bestimmte LKW gelockert. Ulrike Klein, Redaktion.
4: Die SPD fordert wegen der weiterhin hohen Benzinpreise eine Spritpreisbremse. Generalsekretär Klüssendorf spricht von einer starken Belastung für die Bürger und kritisiert gleichzeitig hohe Gewinne der Mineralölkonzerne. Mecklenburg-Vorpommerns Ministerpräsidentin Schwesig betont, gerade auf dem Land sei das Auto für viele Menschen unverzichtbar. Sie fordert deshalb zusätzlich eine Übergewinnsteuer für Mineralölkonzerne. Bundesweit haben an diesem Wochenende knapp 10.000 Menschen für ein mögliches AfD-Verbotsverfahren demonstriert. Nach Angaben der Bürgerinitiative Prüf gab es Proteste in insgesamt 11 Städten. Die Initiative fordert eine Überprüfung von Parteien durch das Bundesverfassungsgericht, wenn sie vom Verfassungsschutz als rechtsextrem eingestuft werden. Die AfD geht juristisch gegen ihre Einstufung vor, die aktuell ausgesetzt ist. Forscher haben in Costa Rica eine neue Froschart entdeckt. Der sogenannte Kaffeefrosch ist nachtaktiv und lebt unter anderem in Kaffeeplantagen, wo er Schatten und Feuchtigkeit findet. Der grün-braun gefleckte Baumfrosch kommt nach Angaben der Forscher ausschließlich in Costa Rica vor. Statt Kaffeekirschen stehen kleine Insekten auf seinem Speiseplan. Jetzt kompetent und zuverlässig das Wetter bei uns in Thüringen. In den kommenden Stunden wechselnd bis stark bewölkt mit einzelnen Schauern und Gewittern. Und der Schlagerradio-Wettertrend. Der Montag präsentiert sich wechselnd bewölkt mit nur vereinzelten Schauern. Temperaturen um 32 Grad, im Bergland zwischen 27 und 30 Grad.
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0: Und bei mir der Schauspieler, Produzent, Drehbuch- und Romanautor André Hennecke mit überraschenden Einblicken in sein, ich sag mal, Sexualleben. Aber hören Sie gleich selbst, was er zu erzählen hat.

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1: Der Schauspieler André Hennicke, mein Gast in Chefsache Macher im Gespräch. 70% seiner Rollen sind meist die fiesen Rollen, die brutalen. André, deine Mama Elvira, wir hatten vorhin ja schon über sie gesprochen, 2014 ist sie gestorben, war Hutmacherin. Der hat dir auch geholfen, die Idee mit dem Schauspielstudium, sie hat das angeschoben. Also die Mama hat sich immer toll um den Jungen gekümmert. Sie hat sich so sehr gekümmert, dass sie dir eines Tages ein, ich finde, für eine Mutter ganz ungewöhnliches Geschenk gemacht hat. Du weißt, welches ich meine.
2: Ja, ich weiß, was du meinst. Ich habe nie darüber gesprochen, weil meine Mutter war schon ziemlich cool, die ist gestorben inzwischen. Und ich war sehr stolz auf sie, weil sie hat nie geklagt, nie gejammert. Sie hatte 4 Kinder, hat einen kranken Mann gehabt und hat das alles gemeistert und hat trotzdem immer gesagt, komm, ich kümmere mich und ich mache das und du machst. Und sie war halt so, ich hatte immer so Probleme mit den Mädchen in Johann Gorenstadt, weil da gab es nur 2, 3, die mir wirklich gefallen haben. Und ich habe mich prinzipiell immer nur um Sachen gekümmert, die ich wirklich liebe oder die mir wirklich sehr gut gefallen. Das andere hat mich nie interessiert, nur um irgendwas zu machen. Und dann habe ich, das hat nie geklappt, sonst wäre ich ja nicht weggegangen. Und meine Mutter glaubte dann irgendwann, als ich so ein bisschen älter war, glaubte sie, sie müsse da mein Sexualleben mal ein bisschen auf Vordermann bringen.
1: Sie hat rausgefunden, woran es lag.
2: Ja, hat sie geglaubt, weil sie mit ihrem Mann, mit meinem Vater sowas nie gemacht hat, hat sie mir dann so Reizunterwäsche geschenkt, also so Männerunterwäsche, so ein Netzhemd und dann so ein Tanga. Und ich war sehr überrascht, weil sie hatte mir immer Klamotten geschenkt, zu Weihnachten viel Socken und so Pullover. Und dann bekam ich das und da bin ich aus allen Wolken gefallen. Und da habe ich so gedacht, da auf dieser Stufe war ich ja noch gar nicht, dass ich solche Sachen ausprobiert habe. Ich wollte erstmal sowieso klarkommen, wie das überhaupt funktioniert.
1: Und hat die Mama gesagt, Junge, zieh mal an, lass mal gucken, wie es aussieht, oder?
2: Nee, darauf hat sie nicht bestanden, nee, Gott sei Dank. Ja. Und ich habe gesagt, ja, ich würde es mal benutzen, vielleicht bringt es was und so.
1: Und hast du es benutzt?
2: Nein, habe ich nicht, weil es peinlich war. Sie hatte das mit ihrem Geschmack ausgesucht, vielleicht so, wie sie sich immer gewünscht hätte, wie mein Vater das mal hätte mal anziehen sollen.
1: Also welche Farbe war das dann?
2: Schwarz war das.
1: Schwarz,
2: ja. Ja, es war beides schwarz. Aber ich muss ehrlich gestehen, ich fand diese Sachen damals noch gar nicht so, diese Reizunterwäsche, das war überhaupt noch nicht, wie gesagt, ich war gerade dabei, die Frauen überhaupt für mich zu entdecken.
1: In der gerippten Unterhose.
2: Genau. Und es war mir eher, ich dachte mir, wenn ich das jetzt anziehe und mit vor ein Mädel hindrehe, die lacht sich kaputt. Also was soll der Scheiß? Also ich wollte da erstmal auf dem natürlichen Wege, das ist ja was, wenn man später dann sich langweilt in der Ehe und der Sex nicht mehr interessant genug ist, dann holt man sich so Sachen, mit denen man das ein bisschen aufpeppt oder interessanter wieder macht.
1: Du sagst, dissoziierst, du sagst, dann holt man sich das. Hast du sowas schon dann gekauft?
2: Ja, schon. Ich habe dann so Sachen gekauft, die meine Freundin unbedingt so mal an mir sehen wollte. Und das habe ich dann auch gemacht, aber es hat mich nicht wirklich erregt, muss ich wirklich
1: gestehen. Aber sie vielleicht. Das kann ja sein, dass sie es erregend fand.
2: Nee, aber das ist ja, wenn es mich nicht erregt, dann bin ich nicht erregt und dann erregt es die Frau auch nicht.
1: Aber du bist doch ein Schauspieler. kannst du auch wegspielen.
2: Inzwischen kann ich das, ja.
1: André Hennicke, der Schauspieler in Chefsache Macher im Gespräch.
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0: Schauspieler André Hennicke in Chefsache Macher im Gespräch. Den Mann kennen Sie vom Schirm oder vom Film. Meist ist er der Fiesling, aber bei uns ist er außergewöhnlich sympathisch, muss ich sagen. Also ich habe ihn letztlich noch im Fernsehen gesehen, da hatte ich ein bisschen mehr Respekt. Auf jeden Fall André und seine größte Niederlage, welche das war, das hören Sie gleich.
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0: Schauspieler André Hennecke in Chefsache Macher im Gespräch. André, ich habe noch ein paar Halbsätze, die du bitte vervollständigst. Das sind immer die gleichen Halbsätze und jeder muss da antworten oder sollte antworten. Den Fernseher schalte ich immer ein, wenn.
1: Wenn ich nichts mit meinem Leben anzufangen weiß.
0: Das heißt, oft oder selten?
1: Eher selten. Ich schaue auch gar nicht so künstlerische Werke, keine Features, also Spielfilme, selten. Ich bin halt so eher wissenschaftlich unterwegs, eher so Dokumentarfilmen und so.
0: Meine größte Niederlage?
1: Na, letztens hatte ich ein Casting für einen Film mit Ryan Gosling und es hat nicht geklappt.
0: Meine Schwäche ist?
1: Ich bin manchmal zu ungeduldig. Also ich übertreibe dann, ich mache dann Druck, ich übe Druck auf Leute, wenn ich jetzt was, ich habe gerade ein Projekt, wo ich mit Freunden ein YouTube-Projekt, eine YouTube-Serie machen, eine Miniserie für YouTube wollen wir unbedingt machen, weil ich so ein paar Defizite im deutschen Film entdeckt habe, die ich unbedingt ausfüllen will. Es gibt zu wenig Popkultur im deutschen Film und ich habe dann eine achteilige Miniserie geschrieben, eine Satire über die Filmbranche. Und da das keiner produzieren wird, weil ich da viele Wahrheiten sage, die sind aber alle sehr lustig. Und da tauchen halt so viele Sachen, paranormale 411-Sachen. Jeder, der YouTube kennt, der weiß, was das ist. Paranormale Sachen, Aliens. Das kommt alles so ganz normal in diesen Sachen. Und das will ich unbedingt, das produziert niemand. Und das probiere ich gerade mit Freunden, ob man da was machen kann.
0: Meine Geburtsstadt Erlabrunn in Sachsen im Erzgebirge.
1: Ja, ein sehr verträumter Ort und ich bin dankbar, dass es dieses Krankenhaus gibt. In dem sind meine ganzen Geschwister, meine drei Schwestern sind alle da geboren und meine ganzen Freunde, mit denen ich in die Schule gegangen bin. Es sind sehr ruhige, da wohnen nicht viele Leute, aber da gibt es ein riesiges Krankenhaus für die ganzen Bergarbeiter von da aus der Wismutzeit. Und da habe ich sehr gute Erinnerungen. Ich habe da auch in einem Hospiz mal ein Dreivierteljahr gearbeitet als Helfer, als Mithelfer und so. Und da bin ich dem Ort emotional sehr verbunden.
0: Der Schauspieler André Hennecke, danke, dass du da warst. Danke für die tollen Geschichten aus deinem Leben.
1: Sehr gern. Komme gern wieder.
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1: Ich bin Felix Becker. Israel lehnt den 15-Punkte-Plan von US-Präsident Trump für den Gazastreifen ab. Der Plan sieht unter anderem ein Ende der Kämpfe, die Entwaffnung der Hamas und anschließend einen israelischen Rückzug vor. Ministerpräsident Netanyahu erklärte, die israelische Armee werde erst abziehen, wenn die Hamas vollständig entwaffnet sei. Außerdem bekräftigte er seine Ablehnung eines Palästinenserstaates im Gazastreifen und im Westjordanland. Der deutsche Einzelhandel warnt vor möglichen Folgen des Niedrigwassers auf den Flüssen.
2: Weil viele Frachtschiffe nur noch einen Teil ihrer üblichen Ladung transportieren können, könnten beim Ausweichen auf LKW und Bahnengpässe entstehen. Diese könnten sich nach Einschätzung des Handelsverbandes HDE auch auf die Versorgung des Einzelhandels auswirken. 4 Bundesländer haben deshalb bereits das Sonntagsfahrverbot für bestimmte LKW gelockert. Ulrike Klein, Redaktion.
1: Die SPD fordert wegen der weiterhin hohen Benzinpreise eine Spritpreisbremse. Generalsekretär Klüssendorf spricht von einer starken Belastung für die Bürger und kritisiert gleichzeitig hohe Gewinne der Mineralölkonzerne. Mecklenburg-Vorpommerns Ministerpräsidentin Schwesig betont, gerade auf dem Land sei das Auto für viele Menschen unverzichtbar. Sie fordert deshalb zusätzlich eine Übergewinnsteuer für Mineralölkonzerne. Bundesweit haben an diesem Wochenende knapp 10.000 Menschen für ein mögliches AfD-Verbotsverfahren demonstriert. Nach Angaben der Bürgerinitiative Prüf gab es Proteste in insgesamt 11 Städten. Die Initiative fordert eine Überprüfung von Parteien durch das Bundesverfassungsgericht, wenn sie vom Verfassungsschutz als rechtsextrem eingestuft werden. Die AfD geht juristisch gegen ihre Einstufung vor, die aktuell ausgesetzt ist. Forscher haben in Costa Rica eine neue Froschart entdeckt. Der sogenannte Kaffeefrosch ist nachtaktiv und lebt unter anderem in Kaffeeplantagen, wo er Schatten und Feuchtigkeit findet. Der grün-braun gefleckte Baumfrosch kommt nach Angaben der Forscher ausschließlich in Costa Rica vor. Statt Kaffeekirschen stehen kleine Insekten auf seinem Speiseplan. Jetzt kompetent und zuverlässig das Wetter bei uns in Thüringen. In den kommenden Stunden wechselnd bis stark bewölkt mit einzelnen Schauern und Gewittern. Und der Schlagerradio Wettertrend. Der Montag präsentiert sich wechselnd bewölkt mit nur vereinzelten Schauern. Temperaturen um 32 Grad, im Bergland zwischen 27 und 30 Grad.
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3: Schönen guten Abend wünsche ich. 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

Schlagerradio mit Fiesta. Wir geben dem Nachwuchs eine Chance, haben die neuen Stars für Sie am Start. Uwe Höll war das eben mit Keine Chance davor, Frank Neunfeld. So, und jetzt geht's weiter mit einem, den haben wir schon in diesem Sommer groß gefeiert. In Mecklenburg-Vorpommern in Lubmin, da hat ein großes Fest gefeiert. Wir waren dabei. Hier ist Steffen Jürgens mit seiner neuen Nummer. Noch nicht angekommen.

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2: Frische, neue Musik hier bei uns, immer am Montag und Mittwochabend 23 Uhr und Sonntag in der Wiederholung 21 Uhr. Schön, dass Sie da sind.

So klingen die 80er im Jahr 2026. Forsberg mit ihrer neuen Nummer bei Schlagerradio. Sie sind so ein modernes Pop-Schlager-Projekt mit dem Sound der 80er Jahre, diese berühmten Synthie-Pop-Einflüsse. Finde ich einfach toll. Und Melinda Jung, wirklich eine großartige Sängerin am Start, wenn das mit uns vorbei ist. Weiter geht's mit Hannes Lanz. Wir geben dem Nachwuchs eine Chance. Sehnsucht nach Leben in Vierstar.

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1: Ich bin Felix Becker und das war der Tag. Bundesweit haben an diesem Wochenende knapp 10.000 Menschen für ein mögliches AfD-Verbotsverfahren demonstriert. Nach Angaben der Bürgerinitiative Prüf gab es Proteste in insgesamt 11 Städten. Die Initiative fordert eine Überprüfung von Parteien durch das Bundesverfassungsgericht, wenn sie vom Verfassungsschutz als rechtsextrem eingestuft werden. Die AfD geht juristisch gegen ihre Einstufung vor, die aktuell ausgesetzt ist. Arbeitgeberpräsident Dulger fordert flexiblere Arbeitszeiten in Deutschland. Statt einer täglichen Begrenzung spricht er sich für eine wöchentliche Höchstarbeitszeit aus, wie sie die EU-Richtlinie mit 48 Stunden vorsieht. In Deutschland gilt grundsätzlich ein 8-Stunden-Tag, der unter bestimmten Bedingungen auf 10 Stunden verlängert werden kann. Dulger verweist auf Länder wie Belgien und Italien, in denen die Krankheitsquoten trotz flexiblerer Regeln niedriger seien. Die SPD fordert wegen der weiterhin hohen Benzinpreise eine Spritpreisbremse. Generalsekretär Klüssendorf spricht von einer starken Belastung für die Bürger und kritisiert gleichzeitig hohe Gewinne der Mineralölkonzerne. Mecklenburg-Vorpommerns Ministerpräsidentin Schwesig betont, gerade auf dem Land sei das Auto für viele Menschen unverzichtbar. Sie fordert deshalb zusätzlich eine Übergewinnsteuer für Mineralölkonzerne. Der neue Bundesverkehrsminister Bilger erhöht den Druck auf die Führungsebene der Deutschen Bahn. In der Bild am Sonntag kündigte er an, dass sich die Unpünktlichkeit der Züge bei den Vorstandsgehältern bemerkbar machen soll. Es werde sich konkret auf die Bonuszahlungen der Manager auswirken, wenn die Bahn die vom Bund vorgegebenen Ziele nicht einhalte. Darauf hätten Bahnkunden und Steuerzahler einen Anspruch. Forscher haben in Costa Rica eine neue Froschart entdeckt. Der sogenannte Kaffeefrosch ist nachtaktiv und lebt unter anderem in Kaffeeplantagen, wo er Schatten und Feuchtigkeit findet. Der grün-braun gefleckte Baumfrosch kommt nach Angaben der Forscher ausschließlich in Costa Rica vor. Statt Kaffeekirschen stehen kleine Insekten auf seinem Speiseplan. Jetzt kompetent und zuverlässig das Wetter bei uns in Thüringen. In den kommenden Stunden wechselnd bis stark bewölkt mit einzelnen Schauern und Gewittern. Und der Schlagerradio-Wettertrend. Der Montag präsentiert sich wechselnd bewölkt mit nur vereinzelten Schauern. Temperaturen um 32 Grad, im Bergland zwischen 27 und 30 Grad.
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1: Ich bin Felix Becker und das war der Tag. Bundesweit haben an diesem Wochenende knapp 10.000 Menschen für ein mögliches AfD-Verbotsverfahren demonstriert. Nach Angaben der Bürgerinitiative Prüf gab es Proteste in insgesamt 11 Städten. Die Initiative fordert eine Überprüfung von Parteien durch das Bundesverfassungsgericht, wenn sie vom Verfassungsschutz als rechtsextrem eingestuft werden. Die AfD geht juristisch gegen ihre Einstufung vor, die aktuell ausgesetzt ist. Arbeitgeberpräsident Dulger fordert flexiblere Arbeitszeiten in Deutschland. Statt einer täglichen Begrenzung spricht er sich für eine wöchentliche Höchstarbeitszeit aus, wie sie die EU-Richtlinie mit 48 Stunden vorsieht. In Deutschland gilt grundsätzlich ein 8-Stunden-Tag, der unter bestimmten Bedingungen auf 10 Stunden verlängert werden kann. Dulger verweist auf Länder wie Belgien und Italien, in denen die Krankheitsquoten trotz flexiblerer Regeln niedriger seien. Die SPD fordert wegen der weiterhin hohen Benzinpreise eine Spritpreisbremse. Generalsekretär Klüssendorf spricht von einer starken Belastung für die Bürger und kritisiert gleichzeitig hohe Gewinne der Mineralölkonzerne. Mecklenburg-Vorpommerns Ministerpräsidentin Schwesig betont, gerade auf dem Land sei das Auto für viele Menschen unverzichtbar. Sie fordert deshalb zusätzlich eine Übergewinnsteuer für Mineralölkonzerne. Der neue Bundesverkehrsminister Bilger erhöht den Druck auf die Führungsebene der Deutschen Bahn. In der Bild am Sonntag kündigte er an, dass sich die Unpünktlichkeit der Züge bei den Vorstandsgehältern bemerkbar machen soll. Es werde sich konkret auf die Bonuszahlungen der Manager auswirken, wenn die Bahn die vom Bund vorgegebenen Ziele nicht einhalte. Darauf hätten Bahnkunden und Steuerzahler einen Anspruch. Forscher haben in Costa Rica eine neue Froschart entdeckt. Der sogenannte Kaffeefrosch ist nachtaktiv und lebt unter anderem in Kaffeeplantagen, wo er Schatten und Feuchtigkeit findet. Der grün-braun gefleckte Baumfrosch kommt nach Angaben der Forscher ausschließlich in Costa Rica vor. Statt Kaffeekirschen stehen kleine Insekten auf seinem Speiseplan. Jetzt kompetent und zuverlässig das Wetter bei uns in Thüringen. In den kommenden Stunden wechselnd bis stark bewölkt mit einzelnen Schauern und Gewittern. Und der Schlagerradio-Wettertrend. Der Montag präsentiert sich wechselnd bewölkt mit nur vereinzelten Schauern. Temperaturen um 32 Grad, im Bergland zwischen 27 und 30 Grad.
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1: Ich bin Felix Becker und das wird der Tag. Für hunderttausende Schülerinnen und Schüler in Hessen, Rheinland-Pfalz und im Saarland beginnt heute wieder der Unterricht.
2: In allen drei Bundesländern endeten die Sommerferien am Freitag. Vor allem für die Erstklässler beginnt in den kommenden Tagen ein neuer Lebensabschnitt. Autofahrer müssen sich morgens rund um Schulen wieder auf mehr Verkehr einstellen und sollten besonders auf Kinder achten. Ulrike Klein, Redaktion.
1: In Rom werden auch heute wieder Temperaturen bis 38 Grad erwartet.
3: Deshalb wurde das kostenlose Kulturangebot Die große Kälte aufgrund der anhaltenden Hitze bis zum 14. August verlängert. Das teilte die Stadtverwaltung jetzt mit. Seit Projektstart am 23. Juli seien mehr als 20.000 Menschen in kühle Kinos, Bibliotheken und andere Kulturstätten geflohen. Die Aktion umfasst 9 Kinos in Rom, in denen zweimal am Tag Filmvorführungen bei freiem Eintritt geboten werden. In 11 Bibliotheken werden mit Unterstützung des Zivilschutzes kostenlos Wasserflaschen verteilt. Timo Wiesner, Redaktion.
1: Im britischen Birmingham beginnen heute die Leichtathletik-Europameisterschaften.
4: 7 Tage lang kämpfen die besten Athletinnen und Athleten des Kontinents um die Medaillen. Die ersten Wettbewerbe beginnen bereits am Vormittag. Am Abend stehen unter anderem Entscheidungen auf der Laufbahn auf dem Programm. Die Europameisterschaften werden erstmals in Großbritannien ausgetragen. Insgesamt laufen die Titelkämpfe bis kommenden Sonntag. Noah Ulrich, Redaktion.
1: Zum heutigen internationalen Weltlöwentag schlagen Tierschutzorganisationen erneut Alarm. In den vergangenen 2 Jahrzehnten ist der Bestand wildlebender Löwen in Afrika um fast die Hälfte geschrumpft. Hauptgründe sind der Verlust von Lebensraum und die Wilderei. Umweltverbände fordern zum Aktionstag eine konsequentere Finanzierung von Schutzgebieten und eine verschärfte Verfolgung des illegalen Tierhandels. Jetzt kompetent und zuverlässig das Wetter bei uns in Thüringen. In den kommenden Stunden wechselnd bis stark bewölkt mit einzelnen Schauern und Gewittern. Und der Schlagerradio-Wettertrend. Der Montag präsentiert sich wechselnd bewölkt mit nur vereinzelten Schauern. Temperaturen um 32 Grad, im Bergland zwischen 27 und 30 Grad.
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2: Ich bin Felix Becker und das wird der Tag. Für hunderttausende Schülerinnen und Schüler in Hessen, Rheinland-Pfalz und im Saarland beginnt heute wieder der Unterricht.
3: In allen drei Bundesländern endeten die Sommerferien am Freitag. Vor allem für die Erstklässler beginnt in den kommenden Tagen ein neuer Lebensabschnitt. Autofahrer müssen sich morgens rund um Schulen wieder auf mehr Verkehr einstellen und sollten besonders auf Kinder achten. Ulrike Klein, Redaktion.
2: In Rom werden auch heute wieder Temperaturen bis 38 Grad erwartet.
4: Deshalb wurde das kostenlose Kulturangebot Die große Kälte aufgrund der anhaltenden Hitze bis zum 14. August verlängert. Das teilte die Stadtverwaltung jetzt mit. Seit Projektstart am 23. Juli seien mehr als 20.000 Menschen in kühle Kinos, Bibliotheken und andere Kulturstätten geflohen. Die Aktion umfasst 9 Kinos in Rom, in denen zweimal am Tag Filmvorführungen bei freiem Eintritt geboten werden. In 11 Bibliotheken werden mit Unterstützung des Zivilschutzes kostenlos Wasserflaschen verteilt. Timo Wiesner, Redaktion.
2: Im britischen Birmingham beginnen heute die Leichtathletik-Europameisterschaften.
5: 7 Tage lang kämpfen die besten Athletinnen und Athleten des Kontinents um die Medaillen. Die ersten Wettbewerbe beginnen bereits am Vormittag. Am Abend stehen unter anderem Entscheidungen auf der Laufbahn auf dem Programm. Die Europameisterschaften werden erstmals in Großbritannien ausgetragen. Insgesamt laufen die Titelkämpfe bis kommenden Sonntag. Noah Ulrich, Redaktion.
2: Zum heutigen internationalen Weltlöwentag schlagen Tierschutzorganisationen erneut Alarm. In den vergangenen 2 Jahrzehnten ist der Bestand wildlebender Löwen in Afrika um fast die Hälfte geschrumpft. Hauptgründe sind der Verlust von Lebensraum und die Wilderei. Umweltverbände fordern zum Aktionstag eine konsequentere Finanzierung von Schutzgebieten und eine verschärfte Verfolgung des illegalen Tierhandels. Jetzt kompetent und zuverlässig das Wetter bei uns in Thüringen. In den kommenden Stunden wechselnd bis stark bewölkt mit einzelnen Schauern und Gewittern. Und der Schlagerradio-Wettertrend. Der Montag präsentiert sich wechselnd bewölkt mit nur vereinzelten Schauern. Temperaturen um 32 Grad, im Bergland zwischen 27 und 30 Grad.
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